0: eigentlich pünktlicher sind, weil dann weniger Menschen unterwegs sind. Im Januar lag die Pünktlichkeitsquote aber nur bei 52%, im Februar bei etwa 59. Als Gründe nennt die Bahn die vielen Baustellen, die marode Infrastruktur und das frostige Wetter. Als verspätet gilt ein Zug nach Bahndefinition ab einer Verzögerung von 6 Minuten. Thomas Brock, Berlin.
1: Zum Fußball. Der SC Freiburg steht erstmals in einem Europapokal-Endspiel. Die Badener bezwangen Sporting Braga im Halbfinalrückspiel der Europa League mit 3:1. Sie treffen nun im Finale am 20. Mai in Istanbul auf den englischen Topclub Aston Villa.
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3: Auf der A28 Richtung Bremen, an der Einfahrt Groß-Mackenstedt, befinden sich Personen auf der Fahrbahn. Gute Fahrt.
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3: In Salzgitter zeigt das Thermometer gerade 6 Grad. In Meine sind es 5 Grad und Wolfsburg meldet 4 Grad. In der Nacht sinkt das Thermometer auf frische 9 Grad. So wird das Wetter morgen. Es wird teils bewölkt bei anfangs 9 Grad. Im Laufe des Tages steigt das Thermometer auf bis zu 16 Grad an.

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1: Ich bin Ursula Winkler. Der Iran-Krieg belastet die deutsche Wirtschaft offenbar stärker als bisher gedacht. Allein dem Bund fehlen laut neuer Steuerschätzung im kommenden Jahr rund 10 Milliarden Euro. Das teilte Finanzminister Klingbeil mit.
2: Klingbeil macht vor allem die hohen Energiepreise und die wirtschaftlichen Folgen des Iran-Kriegs verantwortlich. Die Unsicherheit bleibe groß, sagt er. Deshalb müsse die Regierung ständig nachsteuern. Gleichzeitig will er an Entlastungen wie dem Tankrabatt festhalten und weiter investieren, damit die Wirtschaft stabil bleibt. Klar ist aber auch, für den Bundeshaushalt wird das Ganze deutlich schwieriger. Denn bis 2030 rechnen die Steuerschätzer insgesamt mit deutlich weniger Einnahmen als noch im Herbst erwartet. Zoe Tassovali, Nachrichtenredaktion.
1: Trotz Waffenruhe haben sich die USA und der Iran gegenseitig in der Straße von Hormuz beschossen. US-Streitkräfte hätten unprovozierte iranische Angriffe abgewehrt und mit Schlägen zur Selbstverteidigung reagiert. Das teilte das für den Nahen Osten zuständige Kommando des US-Militärs auf der Plattform X mit. Das iranische Militär bestätigte Angriffe auf US-Kriegsschiffe und machte dafür wiederum US-Attacken auf einen iranischen Öltanker verantwortlich. Die Deutsche Bahn hat ihre Pünktlichkeitsquote im Fernverkehr im Vergleich zum Jahresanfang deutlich verbessert. Doch auch im April wurde mehr als jeder dritte Halt zu spät erreicht. Die Pünktlichkeitsquote lag bei gut 64%.
3: Schon lange hat die Bahn Probleme mit der Pünktlichkeit. Der Start ins laufende Jahr war aber besonders schlecht. Und das, obwohl die Züge im Winter eigentlich pünktlicher sind, weil dann weniger Menschen unterwegs sind. Im Januar lag die Pünktlichkeitsquote aber nur bei 52%, im Februar bei etwa 59%. Als Gründe nennt die Bahn die vielen Baustellen, die marode Infrastruktur und das frostige Wetter. Als verspätet gilt ein Zug nach Bahndefinition ab einer Verzögerung von 6 Minuten. Thomas Brock, Berlin.
1: Zum Fußball. Der SC Freiburg steht erstmals in einem Europapokal-Endspiel. Die Badener bezwangen Sporting Braga im Halbfinalrückspiel der Europa League mit 3:1. Sie treffen nun im Finale am 20. Mai in Istanbul auf den englischen Topclub Aston Villa.
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4: Auf der A33 Richtung Osnabrück liegt zwischen Lüstringen und Widukindland ein totes Tier auf dem rechten Fahrstreifen. Fahrt bitte vorsichtig. Gute Fahrt.
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4: In Leifhardt zeigt das Thermometer 5 Grad. Ilsede meldet 6 Grad, während es in Peine ebenfalls 5 Grad sind. In der Nacht sinkt das Thermometer auf frische 9 Grad. So wird das Wetter morgen. Es wird teils bewölkt bei anfangs 9 Grad. Im Laufe des Tages steigt das Thermometer auf bis zu 16 Grad an.

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1: Ich bin Ursula Winkler. Trotz Waffenruhe haben sich die USA und der Iran gegenseitig in der Straße von Hormuz beschossen. US-Streitkräfte hätten unprovozierte iranische Angriffe abgewehrt und mit Schlägen zur Selbstverteidigung reagiert. Das teilte das für den Nahen Osten zuständige Kommando des US-Militärs auf der Plattform X mit.
2: Eigentlich standen die Zeichen trotz wackeliger Waffenruhe auf eine baldige Einigung über ein Abkommen zwischen den USA und dem Iran. Nun wieder Angriffe in der Straße von Hormuz und das US-Militär griff auch Ziele im Iran an. Es sei Selbstverteidigung, hieß es aus dem US-Zentralkommando. Man habe die Bedrohung neutralisiert und iranische Drohnen und Abschussrampen bombardiert. Der Iran bestätigte Angriffe auf US-Kriegsschiffe und beschuldigte die USA, zuerst einen iranischen Öltanker beschossen und damit die Waffenruhe gebrochen zu haben. Tina Eck, USA.
1: Der Iran-Krieg belastet die deutsche Wirtschaft offenbar stärker als bisher gedacht. Allein dem Bund fehlen laut neuer Steuerschätzung im Jahr 2027 rund 10 Milliarden Euro. Finanzminister Klingbeil macht dafür vor allem die hohen Energiepreise und die wirtschaftlichen Folgen des Konflikts verantwortlich.
3: Für Verbraucher könnte das bedeuten, der finanzielle Spielraum des Staates wird kleiner, also weniger Geld für neue Entlastungen wie den Tankrabatt oder zusätzliche Hilfen. Gleichzeitig wird die Diskussion über Einsparungen wohl wieder lauter, etwa bei Zuschüssen oder Förderprogrammen. Klingbeil sagt trotzdem, die Regierung wolle weiter investieren, Jobs schaffen und Arbeitsplätze sichern. Zoe Tassovali, Nachrichtenredaktion.
1: Der Ausbruch des Hunter-Virus bei einer Kreuzfahrt löst in immer mehr Ländern Sorgen aus. Bei einem Zwischenstopp der Hondius hatten noch nach dem ersten Todesfall 29 Passagiere das Schiff verlassen. Sie kamen aus etwa 12 Ländern, darunter auch Deutschland. Das teilte der Reiseveranstalter mit. Die Weltgesundheitsorganisation spricht von einer ernsten Lage. Bei 5 Infizierten sei das Hunter-Virus inzwischen nachgewiesen worden. Dazu kämen 3 Verdachtsfälle. 3 Personen starben, ein niederländisches Ehepaar und eine deutsche Frau. Zum Fußball. Der SC Freiburg steht erstmals in einem Europapokal-Endspiel. Die Badener bezwangen Sporting Braga im Halbfinalrückspiel der Europa League mit 3:1. Sie treffen nun im Finale am 20. Mai in Istanbul auf den englischen Topclub Aston Villa.
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4: Auf der A27 Richtung Bremen zwischen Utlede und Schwanewede liegt ein totes Tier auf der Fahrbahn. Fahrt vorsichtig. Gute Fahrt.
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4: In Königslutter sind es aktuell 5 Grad, in Schöningen haben wir 4 und in Salzgitter messen wir 6 Grad. In der Nacht sinkt das Thermometer auf frische 9 Grad. So wird das Wetter morgen. Es wird teils bewölkt bei anfangs 9 Grad. Im Laufe des Tages steigt das Thermometer auf bis zu 16 Grad an.

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1: Ich bin Ursula Winkler. Nach den jüngsten US-Angriffen auf Ziele im Iran fordert Präsident Trump die Islamische Republik erneut auf, schnell eine Friedensvereinbarung zu unterzeichnen. Ansonsten werde das US-Militär iranische Einheiten in Zukunft noch viel härter und viel gewaltsamer treffen, schrieb er auf seiner Plattform Truth Social. Kurz vor Trumps Post hatte das US-Militär trotz Waffenruhe nach iranischen Angriffen auf US-Kriegsschiffe in der Straße von Hormuz als Vergeltung iranische Boote und Ziele im Iran beschossen. Opfer von häuslicher Gewalt und Stalking sollen künftig besser geschützt werden. Der Bundestag stimmt heute über die elektronische Fußfessel für Täter ab. So sollen Betroffene schneller gewarnt werden, wenn sich Täter trotz eines Verbots nähern.
2: Die Technik erkennt, wo sich der Täter gerade aufhält. Kommt er dem Opfer zu nahe, gibt sofort eine Warnung auf ein Empfangsgerät, damit Betroffene schnell reagieren oder Hilfe holen können. Gleichzeitig soll auch direkt die Polizei informiert werden. In Spanien gibt so ein System schon länger. Geplant sind außerdem verpflichtende Trainingskurse für Täter und wer die Fußfessel oder das dazugehörige Handy nicht trägt, müsste künftig mit einer Geldstrafe oder sogar bis zu 3 Jahren Haft rechnen. Zoe Tassovali, Nachrichtenredaktion.
1: Seit Januar bekommen 18-Jährige Fragebögen zugeschickt zum neuen Wehrdienst der Bundeswehr. Aber nicht alle beantworten ihn. Jungen Männern, die den Fragebogen nicht ausfüllen, soll künftig ein Bußgeld drohen.
3: Rund 200.000 Fragebögen wurden bisher verschickt und der Rücklauf ist durchaus beachtlich. Von jungen Männern, die antworten müssen, kamen 86% der Bögen innerhalb der ersten Frist zurück. Nach der ersten Mahnung waren es sogar gut 90%. Die 250 € Bußgeld drohen Männern, wenn sie 2 Wochen nach der zweiten Mahnung keinen Fragebogen zurückgeschickt haben. Junge Frauen können den Bogen ausfüllen, müssen aber nicht. Ronny Tochau, Berlin.
1: Zum Fußball. Der SC Freiburg steht erstmals in einem Europapokal-Endspiel. Die Badener bezwangen Sporting Braga im Halbfinalrückspiel der Europa League mit 3:1. Sie treffen nun im Finale am 20. Mai in Istanbul auf den englischen Topclub Aston Villa.
4: Und jetzt Niedersachsen aktuell mit Cedric Kunze. Der Umbau des Stadions an der Bremer Brücke in Osnabrück wird für die Stadt teurer als geplant. Wie die Stadt bestätigt, fällt eine bereits eingeplante Bundesförderung weg. Dadurch fehlen rund 8 Millionen Euro. Insgesamt soll der Umbau für den VfL rund 67 Millionen Euro kosten. An der Medizinischen Hochschule Hannover arbeiten Forscher gerade an einer neuen Methode für Organtransplantation. Ziel ist es, dass Patienten langfristig keine starken Immunsuppressiva mehr brauchen. Und Ministerpräsident Olaf Lies wird heute 59 Jahre alt. Mehr dazu in den News um 5:30.
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5: Auf der A28 Richtung Oldenburg, an der Ausfahrt Ganderkesee West, sind Rehe auf der Fahrbahn unterwegs. Fahrt vorsichtig. Gute Fahrt.
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5: In Leiferde haben wir aktuell 5 Grad. In Isenbüttel sind es 4 Grad, genauso wie in Fallersleben. Und so wird das Wetter heute. Es wird teilweise bewölkt, das Ganze bei maximal 15 Grad.

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6: Guten Morgen, ich bin Cedric Kunz und der Community Run Braunschweig, der bringt heute wieder Menschen durch Bewegung zusammen mit einer gemeinsamen Leidenschaft für Sport und Laufen. Gleichzeitig machen die Organisatoren auf das Kinderhospiz Löwenherz aufmerksam, das sich zu 100% aus Spenden finanziert. Unter dem Motto gemeinsam starten, laufen, ankommen erwartet die Teilnehmer heute ein besonderes Community-Event am Ölpersee mit Laufanalyse, Testschuhen und vielen weiteren Highlights. Es geht dabei nicht nur ums Laufen, sondern auch um echte Begegnungen, so Initiator Oliver Mohr.
7: Wir verbinden und bewegen Menschen mit der gleichen Leidenschaft. Wir laufen für all diejenigen, die das nicht können. Wir laufen lokal für das Kinderhospiz Löwenherz und wir sammeln Spenden. Denn ohne Spenden kein Löwenherz. Das ist unser Community-Run.
6: Außerdem aktuell, wir sagen herzlichen Glückwunsch Olaf Lies. Unser Ministerpräsident wird heute 59 Jahre alt. Uns hat er exklusiv verraten, was er denn heute so vorhat.
8: Eigentlich ist es ganz schrecklich, weil jeder gratuliert dir. Irgendwann kommt da so ein Alter, da möchtest du eigentlich gar nicht mehr wissen, dass du älter geworden bist. Aber nein, ist auch ganz schön. Am Ende ist es ein schönes Umfeld mit vielen Menschen, aber ich kann abends noch nach Hause. Ehrlicherweise freut man sich auch, wenn man Geburtstag hat, auf den Kreis der eigenen Familie und der eigenen Liebe.
6: So Ministerpräsident Olaf Lies. Und an der Medizinischen Hochschule Hannover arbeiten Forscher gerade an einer neuen Methode für Organtransplantation. Dabei sollen Spendeorgane mit einer genetischen Tarnkappe versehen werden, damit das Immunsystem sie nicht mehr als Fremdkörper erkennt. Ziel ist es, dass Patienten dadurch langfristig keine starken Immunsuppressiva mehr brauchen.
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9: Hallo auf die Straßen. Aktuell liegen uns keine Meldungen vor. Ihr habt freie Fahrt. In 30 Minuten gibt es hier das nächste Update. Kommt gut und sicher an euer Ziel.
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9: Bei euch in Vorsfelde sind es aktuell 2 Grad, in Fallersleben 3 und in Königslutter messen wir 4 Grad. Und so wird das Wetter heute. Es wird teilweise bewölkt, das Ganze bei maximal 15 Grad.

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1: Ich bin Babette Büchner. US-Präsident Donald Trump hat den Iran erneut aufgefordert, schnell eine Friedensvereinbarung zu unterzeichnen. Ansonsten werde das US-Militär in Zukunft noch viel härter und viel gewaltsamer angreifen. Kurz zuvor hatte das US-Militär trotz Waffenruhe Ziele im Iran beschossen.
2: Eigentlich standen die Zeichen trotz wackeliger Waffenruhe auf eine baldige Einigung über ein Abkommen zwischen den USA und dem Iran. Nun wieder Angriffe in der Straße von Hormuz und das US-Militär griff auch Ziele im Iran an. Es sei Selbstverteidigung, hieß es aus dem US-Zentralkommando. Man habe die Bedrohung neutralisiert und iranische Drohnen und Abschussrampen bombardiert. Der Iran bestätigte Angriffe auf US-Kriegsschiffe und beschuldigte die USA, zuerst einen iranischen Öltanker beschossen und damit die Waffenruhe gebrochen zu haben. Aus den USA, Tina Eck.
1: Der Bundesrat soll in der Energiekrise heute weitere Entlastungen auf den Weg bringen. Die Länderkammer entscheidet über die steuerfreie Prämie von 1.000 Euro, die Firmen ihren Beschäftigten zahlen können. Einigen Bundesländern reicht das aber nicht.
3: Bremen, Hamburg, Mecklenburg-Vorpommern, Niedersachsen und das Saarland stellen sich quer. Denn angesichts der schwachen Konjunktur können sich viele Firmen die 1.000-Euro-Prämie gar nicht leisten. In einem gemeinsamen Entschließungsantrag fordern die Länder deshalb, die Mineralölwirtschaft stärker in die Verantwortung zu nehmen und deren Übergewinne in der aktuellen Krise abzuschöpfen. Auch soll das Kartellrecht noch weiter verschärft und die Stromsteuer auf das europäische Mindestmaß gesenkt werden. Tanja Wagner, Nachrichtenredaktion.
1: Seit 0 Uhr heute Nacht gilt eine von Russland einseitig ausgerufene begrenzte Waffenruhe im Ukraine-Krieg. Hintergrund sind Feierlichkeiten zum Jahrestag des Siegs der Sowjetunion über Nazi-Deutschland. Die Lage in Moskau ist besonders wegen ukrainischer Drohnenangriffe angespannt. Kiew hat in den vergangenen Monaten seine Gegenangriffe auf das russische Hinterland ausgeweitet. Und zum Fußball. Der SC Freiburg steht zum ersten Mal in einem Europapokal-Endspiel. Die Mannschaft bezwang Sporting Braga aus Portugal im Halbfinalrückspiel mit 3:1. Im Finale am 20. Mai in Istanbul trifft Freiburg nun auf den englischen Topclub Aston Villa.
4: Und jetzt Niedersachsen aktuell mit Cedric Kunze. Der Umbau des Stadions an der Bremer Brücke in Osnabrück wird für die Stadt teurer als geplant. Wie die Stadt bestätigt, fällt eine bereits eingeplante Bundesförderung weg. Dadurch fehlen rund 8 Millionen Euro. Insgesamt soll der Umbau für den VfL rund 67 Millionen Euro kosten. An der Medizinischen Hochschule Hannover arbeiten Forscher gerade an einer neuen Methode für Organtransplantation. Ziel ist es, dass Patienten langfristig keine starken Immunsuppressiva mehr brauchen. Und Ministerpräsident Olaf Lies wird heute 59 Jahre alt. Mehr dazu in den News um halb.
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5: Auf der A2 Richtung Hannover liegen zwischen Hämeler Wald und Lehrte Ost Reifenteile auf allen Fahrstreifen. In der Gegenrichtung Richtung Braunschweig gibt es zwischen Lehrte Ost und Hämeler Wald 1 Kilometer Stau. Auf der A1 Richtung Bremen stockt der Verkehr zwischen Brinkum und Bremen-Hemelingen auf 2 Kilometern. Gute Fahrt.
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5: In Gifhorn haben wir aktuell 3 Grad, in Fallersleben sind es 3 und Bad Deckenstedt meldet 6 Grad. Und so wird das Wetter heute. Es wird teilweise bewölkt, das Ganze bei maximal 15 Grad.
4: Wunderschönen guten Morgen, schön, dass ihr mit dabei seid hier im Country Morgen auf The Wolf. Wir haben Freitag, den 8. Mai schon wieder die Woche, die Arbeitswoche, die ist schon fast wieder geschafft. Das Wochenende steht vor der Tür und damit das auch wirklich möglichst bald kommt, spielen wir gute Musik. Bringt euch gut rein dorthin und das jetzt mit Old Dominion, I Was On A Boat That Day. Eine schöne Nummer aus dem Jahr 2021. Guten Morgen. 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
1: Für mich ist es jetzt schon die Meldung des Tages. Das Amtsgericht Hannover, das hat jetzt einem Urlauber Recht gegeben, der wegen blockierter Poolliegen einen Teil seines Reisepreises zurückgefordert hatte. Der Mann, der hatte vor 2 Jahren eine Pauschalreise auf der griechischen Insel Kos für über 7.000 Euro gebucht und hat jetzt eben den Veranstalter verklagt, nachdem die Liegen am Pool nämlich täglich ab 6 Uhr morgens mit Handtüchern reserviert worden waren, ohne dass halt die Gäste sie nutzen konnten. Das Gericht sprach ihm jetzt eine Minderung von fast 1.000 Euro zu. Das Gericht hat nämlich die blockierten Liegen als Reisemangel bewertet. Ja, und deswegen dann halt die betroffenen 10 Tage täglich um 15% gemindert. Also, was lernen wir daraus? Deutsche ziehen lieber monatelang vor Gericht, als im Urlaub einfach mal so ein fremdes Handtuch von der Liege zu schubsen.

0: Wunderschönen Freitag, wunderschönen guten Morgen. Denkt daran, heute 16 Uhr, neue Ausgabe Hot 20, unsere Country Charts. Wir können ja nochmal ganz kurz reinhören. Das waren die Top 5 der vergangenen Woche.
1: Platz 5. Platz 4. Platz

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Sind wir mal sehr gespannt, wie die sich denn verändert haben im Gegensatz zu dieser Woche. Ich habe mir schon sagen lassen, ein paar Neuerungen gibt's auf jeden Fall. Unsere Hot 20 jeden Freitag von 16 bis 18 Uhr. Heute also die neue Ausgabe. Unbedingt dort einschalten.

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4: Guten Morgen, ich bin Cedric Kunz und der Community Run Braunschweig, der bringt heute wieder Menschen durch Bewegung zusammen mit einer gemeinsamen Leidenschaft für Sport und Laufen. Gleichzeitig machen die Organisatoren auf das Kinderhospiz Löwenherz aufmerksam, das sich zu 100% aus Spenden finanziert. Unter dem Motto gemeinsam starten, laufen, ankommen erwartet die Teilnehmer heute ein besonderes Community-Event am Ölpersee mit Laufanalyse, Testschuhen und vielen weiteren Highlights. Es geht dabei nicht nur ums Laufen, sondern auch um echte Begegnungen, so Initiator Oliver Mohr.
5: Wir verbinden und bewegen Menschen mit der gleichen Leidenschaft. Wir laufen für all diejenigen, die das nicht können. Wir laufen lokal für das Kinderhospiz Löwenherz und wir sammeln Spenden. Denn ohne Spenden kein Löwenherz. Das ist unser Community-Run.
4: Außerdem aktuell, wir sagen herzlichen Glückwunsch Olaf Lies. Unser Ministerpräsident wird heute 59 Jahre alt. Uns hat er exklusiv verraten, was er denn heute so vorhat.
6: Eigentlich ist es ganz schön, weil jeder gratuliert dir. Und irgendwann kommt da so ein Alter, da möchtest du eigentlich gar nicht mehr wissen, dass du älter geworden bist. Aber nein, ist auch ganz schön. Am Ende ist es ein schönes Umfeld mit vielen Menschen, aber ich kann abends noch nach Hause. Ehrlicherweise freut man sich auch, wenn man Geburtstag hat, auf den Kreis der eigenen Familie und der eigenen Lieben.
4: So Ministerpräsident Olaf Lies. Und an der Medizinischen Hochschule Hannover arbeiten Forscher gerade an einer neuen Methode für Organtransplantation. Dabei sollen Spenderorgane mit einer genetischen Tarnkappe versehen werden, damit das Immunsystem sie nicht mehr als Fremdkörper erkennt. Ziel ist es, dass Patienten dadurch langfristig keine starken Immunsuppressiva mehr brauchen.
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7: Auf der A1 Richtung Bremen gibt es zwischen Brinkum und Bremen-Arsten 3 Kilometer Stau. In der Gegenrichtung Richtung Osnabrück stockt der Verkehr zwischen Obhusen und Bremen-Arsten auf 2 Kilometern. Auf der A2 Richtung Braunschweig staut es sich zwischen Lehrte und Hämeler Wald auf 3 Kilometern. Habt eine gute und sichere Fahrt.
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7: In Isenbüttel sind es aktuell 4 Grad, in Schöningen haben wir 2 und in Ilsede messen wir 5 Grad. Und so wird das Wetter heute. Es wird teilweise bewölkt, das Ganze bei maximal 15 Grad.
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4: Hey ho, einen wunderschönen guten Morgen, wunderschönen Freitag hier im Country Morgen auf The Wolf. Ich bin Cedric Kunz und habe jetzt Dasher hier für euch, Austin Boots, da Burkin. So kommen wir noch gut rein in den Tag.

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1: Meine Debütwoche hier im neuen Country Morgen auf The Wolf hat mir bislang wirklich sehr, sehr viel Spaß gemacht. Und bislang hält sich mein Schlafmangel auch noch im Grenzen, muss ich sagen. Mal gucken, wie sich das so in den nächsten Wochen verhält. Aber war richtig cool, allein schon, weil ich ja auch ein bisschen was für euch mitbringen durfte. Die Tickets nehme ich für Zach Bryan Ende Mai in

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2: Und wir machen jetzt hier weiter mit unserem Song des Tages und für mich ist das ein ganz, ganz persönliches Lied.
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2: Mit Watermelon Moonshine für mich wahrscheinlich sogar meine absolute Lieblingsplatte, die ich zu Hause habe. Das liegt auch ein bisschen daran, ich habe so diese Deluxe extra Watermelon Moonshine Version, die sieht so leicht grünlich, so mit einem pinken Touch und sowas aus. Spiele ich wahrscheinlich auch so super gern, weil das einfach ein Hingucker ist. Die sieht wirklich ganz, ganz klasse aus, aber die kannst du einfach wirklich immer spielen. Die gesamte Platte, aber vor allem auch den Song, weil das ist so ein Lied, das geht immer. Gerade so, wenn Sonne scheint, du liegst einfach nur dort, willst einfach nur entspannen, einfach vielleicht mal kurz den Kopf frei bekommen, aber auch zum Essen so. Das ist so Musik, die stört halt auch einfach nicht, sondern die mag wirklich jeder. Und der Song, der ist auch ganz, ganz groß natürlich rausgekommen, damals 2022. Und weiß ich nicht, ich liebe den Song, ich hoffe ihr da draußen auch. Es ist unser Song des Tages, es ist Lainey Wilson mit Watermelon Moonshine.
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1: Ich bin Babit Büchner. Die Waffenruhe zwischen den USA und dem Iran wird auf eine neue Probe gestellt. Das US-Militär teilte mit, es habe unprovozierte iranische Angriffe abgewehrt und mit Schlägen zur Selbstverteidigung reagiert. Das iranische Militär bestätigte Angriffe auf US-Kriegsschiffe und machte dafür aber US-Attacken auf einen iranischen Öltanker verantwortlich. US-Präsident Donald Trump forderte den Iran erneut unter Drohungen auf, schnell eine Friedensvereinbarung zu unterzeichnen. Opfer von häuslicher Gewalt und Stalking sollen künftig besser geschützt werden. Der Bundestag stimmt heute über die elektronische Fußfessel für Täter ab.
2: Die Technik erkennt, wo sich der Täter gerade aufhält. Kommt er dem Opfer zu nahe, gibt sofort eine Warnung auf ein Empfangsgerät, damit Betroffene schnell reagieren oder Hilfe holen können. Gleichzeitig soll auch direkt die Polizei informiert werden. In Spanien gibt so ein System schon länger. Geplant sind außerdem verpflichtende Trainingskurse für Täter und wer die Fußfessel oder das dazugehörige Handy nicht trägt, müsste künftig mit einer Geldstrafe oder sogar bis zu 3 Jahren Haft rechnen. Zoe Tassovali, Nachrichtenredaktion.
1: Heute gehen wieder bundesweit Schüler gegen den Wehrdienst auf die Straße. Der Streik findet an einem historisch wichtigen Datum statt. Am 8. Mai wird dann das Kriegsende und die Befreiung vom Nationalsozialismus vor 81 Jahren erinnert.
3: Unter dem Motto "Nie wieder Wehrpflicht" gehen heute Schülerinnen und Schüler in über 100 deutschen Städten auf die Straße. Grund ist das neue Wehrdienstgesetz. Es sieht vor, dass junge Männer ab Jahrgang 2008 verpflichtend gemustert werden. So sollen Freiwillige für einen Aufbau der Truppe rekrutiert werden. Viele Jugendliche sind gegen die verpflichtende Musterung und haben Sorge, eingezogen zu werden. Sie fühlen sich übergangen und nicht gehört. Antonia Sawallisch, Nachrichtenredaktion.
1: Und zum Fußball. Der SC Freiburg steht zum ersten Mal in einem Europapokal-Endspiel. Die Mannschaft bezwang Sporting Braga aus Portugal im Halbfinalrückspiel mit 3:1 und drehte so den 1:2 Rückstand aus dem verlorenen ersten Duell vor einer Woche. Im Finale am 20. Mai in Istanbul trifft Freiburg nun auf den englischen Topclub Aston Villa.
4: Und jetzt Niedersachsen aktuell mit Cedric Kunze. Der Umbau des Stadions an der Bremer Brücke in Osnabrück wird für die Stadt teurer als geplant. Wie die Stadt bestätigt, fällt eine bereits eingeplante Bundesförderung weg. Dadurch fehlen rund 8 Millionen Euro. Insgesamt soll der Umbau für den VfL rund 67 Millionen Euro kosten. An der Medizinischen Hochschule Hannover arbeiten Forscher gerade an einer neuen Methode für Organtransplantation. Ziel ist es, dass Patienten langfristig keine starken Immunsuppressiva mehr brauchen. Und Ministerpräsident Olaf Lies wird heute 59 Jahre alt. Mehr dazu in den News um halb.
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5: Auf der A1 Richtung Osnabrück zwischen Holdorf und Neunkirchenförden liegen Metallteile auf der Fahrbahn. In der Gegenrichtung, Richtung Bremen, gibt es zwischen Bremen-Brinkum und Bremen-Arsten 3 Kilometer Stau. Ebenfalls auf der A1 Richtung Osnabrück zwischen Uphusen, Bremen-Mahndorf und Bremen-Arsten stockt der Verkehr auf 4 Kilometern. Habt eine gute und sichere Fahrt.
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5: In Königslutter sind es aktuell 5 Grad, in Leiferde ebenfalls 5 und in Gifhorn messen wir 4 Grad. Und so wird das Wetter heute. Es wird teilweise bewölkt, das Ganze bei maximal 15 Grad.
4: Wunderschönen guten Morgen. Ihr hört den neuen Country Morgen auf Wolf mit mir, Cedric Kunz. Ich grüße euch schon wieder Freitag. Wir machen große Schritte in Richtung Wochenende und gemeinsam kommen wir dort auch gut rein. Jetzt mit guter Musik. Ronnie Dunn, Amarillo by Morning. Tolles Cover aus dem Jahr 2020. Schönen Freitag.

0: Wunderschönen guten Morgen, wunderschönen Freitag. Schön, dass ihr mit dabei seid hier im Country Morgen auf The Wolf. Und heute 16 Uhr, da kommen sie wieder raus, unsere neuen Hot 20 Deutschlands Country Charts. Und die werden präsentiert vom Country Baron und der ist extra früh aufgestanden. Yes. Und jetzt hier bei mir im Studio. Schönen guten Morgen.
1: Guten Morgen.
0: Ah, Country Baron, ich weiß, du gibst da gern nicht immer allzu viel Preis und du wirst wahrscheinlich auch nicht jetzt irgendwie die Top 3 verraten.
1: Nee.
0: Aber gib uns mal einen kleinen Sneak Peek. Sag uns, keine Ahnung, wer ist vielleicht in dieser Woche denn neu mit in den Top 20?
1: Genau, die Top 3 sage ich euch nicht. Da müsst ihr schon reinhören dann nachher. Aber wir haben Neueinsteiger tatsächlich und das ganze 3. Mit dabei zum Beispiel eine Legende, Bells und Dolly Parton. So die Weiterdrehe von ihrem Klassiker Jolene. Total krass, dass sie einfach auch mit dabei ist.
0: Ja, und das vor allem, weil in dieser Woche ja noch die Nachrichten kamen, sie musste ihre ganze Las Vegas-Tour ja absagen, weil es ihr nicht ganz so gut geht. Immerhin gibt es dann neue Mucke von ihr.
1: Und neu ist auch dabei Shaboozey und Ella Langley und Morgan Wallen.

0: Oliver, das war doch schon mal ein ganz netter Tease. Dank dir dafür. Und später wissen wir dann also, wer sonst noch so dabei ist. In den neuen Hot 20, die neue Ausgabe, die gibt's dann später bei dir am Nachmittag ab 16 Uhr.
1: Ich freue mich.

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Die Brothers Osborne waren das hier gerade mit Finish This Drink, eine Nummer aus dem letzten Jahr. Ihr hört den Country Morgen auf The Wolf. Mit mir ist Cedric Kunz. Ich grüße euch und wir machen direkt weiter mit der wunderbaren Dolly Parton und sagen natürlich weiterhin gute Besserung. Dolly, die hat ja erst in dieser Woche bekannt gegeben, dass sie leider ihre Konzertreihe in Las Vegas absagen muss, weil sie einfach noch nicht fit genug dafür ist. Und Dolly, nimm dir all die Zeit, die du auf jeden Fall brauchst, werd wieder fit und dann freuen wir uns schon, bald wieder was Neues von dir zu hören. Jetzt gibt's erstmal von ihren absoluten Klassiker. Hier ist Dolly Parton mit 9 to 5.

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2: Guten Morgen, ich bin Cedric Kunz und der Community Run Braunschweig, der bringt heute wieder Menschen durch Bewegung zusammen mit einer gemeinsamen Leidenschaft für Sport und Laufen. Gleichzeitig machen die Organisatoren auf das Kinderhospiz Löwenherz aufmerksam, das sich zu 100% aus Spenden finanziert. Unter dem Motto gemeinsam starten, laufen ankommen, erwartet die Teilnehmer heute ein besonderes Community-Event am Ölpersee mit Laufanalyse, Testschuhen und vielen weiteren Highlights. Es geht dabei nicht nur ums Laufen, sondern auch um echte Begegnungen, so Initiator Oliver Mohr.
3: Wir verbinden und bewegen Menschen mit der gleichen Leidenschaft. Wir laufen für all diejenigen, die das nicht können. Wir laufen lokal für das Kinderhospiz Löwenherz und wir sammeln Spenden. Denn ohne Spenden kein Löwenherz. Das ist unser Community-Run.
2: Außerdem aktuell, wir sagen herzlichen Glückwunsch Olaf Lies. Unser Ministerpräsident wird heute 59 Jahre alt. Uns hat er exklusiv verraten, was er denn heute so vorhat.
4: Eigentlich ist es ganz schrecklich, weil jeder gratuliert dir. Und irgendwann kommt da so ein Alter, da möchtest du eigentlich gar nicht mehr wissen, dass du älter geworden bist. Aber nein, ist auch ganz schön. Am Ende ist es ein schönes Umfeld mit vielen Menschen, aber ich kann abends noch nach Hause. Weil ehrlicherweise freut man sich auch, wenn man Geburtstag hat, auf den Kreis der eigenen Familie und der eigenen Liebe.
2: So Ministerpräsident Olaf Lies. Und an der Medizinischen Hochschule Hannover arbeiten Forscher gerade an einer neuen Methode für Organtransplantation. Dabei sollen Spendeorgane mit einer genetischen Tarnkappe versehen werden, damit das Immunsystem sie nicht mehr als Fremdkörper erkennt. Ziel ist es, dass Patienten dadurch langfristig keine starken Immunsuppressiva mehr brauchen.
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5: Auf der A1 Richtung Bremen gibt es zwischen dem Dreieck Stur und Bremen-Hemelingen 5 Kilometer Stau. Ebenfalls Richtung Bremen liegt zwischen Lohne-Dinklage und Vechta ein totes Tier auf der Fahrbahn. In der Gegenrichtung, Richtung Osnabrück, stockt der Verkehr zwischen Obhusen-Bremen-Mahndorf und Bremen-Asten auf 4 Kilometern. Habt eine gute und sichere Fahrt.
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5: Bei euch in Hennstedt sind es aktuell 5 Grad, genauso in Fallersleben, auch dort 5 Grad. In Ilsede messen wir ebenfalls 5 Grad. Und so wird das Wetter heute. Es wird teils bewölkt, das Ganze bei maximal 15 Grad.
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2: Hey ho, euch allen einen wunderschönen guten Morgen. Schön, dass ihr mit dabei seid hier im Country Morgen auf The Wolf. Wir machen weiter mit einem wunderbaren Duo, Mal Smith und Lainey Wilson. Hier ist Nice to Meet You.

0: Underground Attraction war das hier gerade mit Perfect. Und perfekt ist es doch auch, dass wir immer hier Kolleginnen am Start haben, die uns updaten. Was passiert denn so in der Country-Welt? Hier sind unsere Country-News.
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3: Große Neuigkeiten aus der Country-Welt. Shania Twain arbeitet offenbar an neuer Musik. In ihrer Instagram-Story hat sie jetzt einen neuen Song angeteased, inklusive Pre-Save-Link und einem ziemlich mysteriösen Video. Da läuft Shania mit einem weißen Kleid und einer Axt in der Hand auf einen Holzscheit zu. Also ganz ehrlich, das sieht eher nach einem Filmtrailer als nach einer normalen Musikpromo aus. Der Song soll wohl Don't Touch That Dial heißen. Offiziell bestätigt ist bisher aber noch nicht viel. Einen kleinen Vorgeschmack habe ich trotzdem. Und sobald es neue Informationen gibt, halten wir euch natürlich auf dem Laufenden.
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3: Miranda Lambert und Kacey Musgrave haben jetzt zum ersten Mal ihren neuen gemeinsamen Song Horses and Divorces live performt, natürlich in Texas. Mit diesem Auftritt scheint der jahrelange Streit zwischen den beiden endlich Geschichte zu sein. Nach dem Auftritt schreiben beide: Wir Texas Girls müssen zusammenhalten.
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Ja, wunderschönen guten Morgen. Wir gucken mal rüber, was geht so im Netz. Und Luke Bryan hat auf Insta da gerade erstmal einen Ausschnitt seines neuen Songs gepostet.

Ganze noch ohne Titel, aber er schreibt dazu, der Song, der käme perfekt für den Sommer. In den Kommentaren muss man leider sagen, sind die Meinungen da ein bisschen verschieden. Einige, ja klar, die ganzen Ultra-Fans von Luke Bryan, die lieben den Song natürlich jetzt schon. Aber, und das fand ich ja noch ein bisschen überraschend, gab auch schon so einige negative Kommentare. So vor allem Leute, die geschrieben haben, Luke, ich mag eigentlich deine Musik, aber jetzt mal ehrlich, der Song, der klingt ein bisschen wie auch deine alten Songs schon, hat auch die gleichen Themen, so Angeln, Golf, Bier, Freiheit. Da könntest du vielleicht auch mal ein bisschen was Neueres rausbringen. Ich bin ja immer der Meinung, wenn man was richtig gut kann, dann ist mir das auch egal, ob das irgendwie gefühlt 20 Mal neu nur rausgebracht wird. Und bei Luke Bryan geht es mir da zum Beispiel auch so. Also ich liebe die Songs von ihm und deswegen von mir aus kann er auch nochmal dreimal so einen Song rausbringen, der ähnliche Themen hat, vielleicht ganz leicht abgeändert nur klingt. Ich kann aber auch schon so die negativeren Stimmen da verstehen. Wie ist eure Meinung da draußen? Was sagt ihr? Haben wir gerade mal ganz kurz angehuckt und ich bin dann gespannt, wann der Song denn wirklich ganz rauskommt.

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1: Ich bin Babit Büchner. Die Waffenruhe zwischen den USA und dem Iran wird auf eine neue Probe gestellt. Das US-Militär teilte mit, es habe unprovozierte iranische Angriffe abgewehrt und mit Schlägen zur Selbstverteidigung reagiert. Das iranische Militär bestätigte Angriffe auf US-Kriegsschiffe und machte dafür aber US-Attacken auf einen iranischen Öltanker verantwortlich. US-Präsident Donald Trump forderte den Iran erneut unter Drohungen auf, schnell eine Friedensvereinbarung zu unterzeichnen. Opfer von häuslicher Gewalt und Stalking sollen künftig besser geschützt werden. Der Bundestag stimmt heute über die elektronische Fußfessel für Täter ab.
2: Die Technik erkennt, wo sich der Täter gerade aufhält. Kommt er dem Opfer zu nahe, gibt sofort eine Warnung auf ein Empfangsgerät, damit Betroffene schnell reagieren oder Hilfe holen können. Gleichzeitig soll auch direkt die Polizei informiert werden. In Spanien gibt so ein System schon länger. Geplant sind außerdem verpflichtende Trainingskurse für Täter und wer die Fußfessel oder das dazugehörige Handy nicht trägt, müsste künftig mit einer Geldstrafe oder sogar bis zu 3 Jahren Haft rechnen. Zoe Tassovali, Nachrichtenredaktion.
1: Heute gehen wieder bundesweit Schüler gegen den Wehrdienst auf die Straße. Der Streik findet an einem historisch wichtigen Datum statt. Am 8. Mai wird dann das Kriegsende und die Befreiung vom Nationalsozialismus vor 81 Jahren erinnert.
3: Unter dem Motto "Nie wieder Wehrpflicht" gehen heute Schülerinnen und Schüler in über 100 deutschen Städten auf die Straße. Grund ist das neue Wehrdienstgesetz. Es sieht vor, dass junge Männer ab Jahrgang 2008 verpflichtend gemustert werden. So sollen Freiwillige für einen Aufbau der Truppe rekrutiert werden. Viele Jugendliche sind gegen die verpflichtende Musterung und haben Sorge, eingezogen zu werden. Sie fühlen sich übergangen und nicht gehört. Antonia Sawallisch, Nachrichtenredaktion.
1: Und zum Fußball. Der SC Freiburg steht zum ersten Mal in einem Europapokal-Endspiel. Die Mannschaft bezwang Sporting Braga aus Portugal im Halbfinalrückspiel mit 3:1 und drehte so den 1:2 Rückstand aus dem verlorenen ersten Duell vor einer Woche. Im Finale am 20. Mai in Istanbul trifft Freiburg nun auf den englischen Topclub Aston Villa.
4: Und jetzt Niedersachsen aktuell mit Cedric Kunz. Der Umbau des Stadions an der Bremer Brücke in Osnabrück wird für die Stadt teurer als geplant. Wie die Stadt bestätigt, fällt eine bereits eingeplante Bundesförderung weg. Dadurch fehlen rund 8 Millionen Euro. Insgesamt soll der Umbau für den VfL rund 67 Millionen Euro kosten. An der Medizinischen Hochschule Hannover arbeiten Forscher gerade an einer neuen Methode für Organtransplantation. Ziel ist es, dass Patienten langfristig keine starken Immunsuppressiva mehr brauchen. Und Ministerpräsident Olaf Lies wird heute 59 Jahre alt. Mehr dazu in den News um halb.
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5: Auf der A1 Richtung Bremen gibt es zwischen dem Dreieck Stur und Bremen-Hemelingen 5 Kilometer Stau. In der Gegenrichtung Richtung Osnabrück staut es sich ebenfalls auf 5 Kilometern zwischen Uphusen und Bremen-Asten. Auf der A2 Richtung Dortmund steht zwischen dem Dreieck Hannover West und Hannover Herrenhausen ein kaputter Lastwagen auf dem Standstreifen. Der Standstreifen ist gesperrt. Gute Fahrt.
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5: Bei euch in Schöningen sind es aktuell 8 Grad, in Vorsfelde messen wir 5 Grad und Meine meldet 6 Grad. Und so wird das Wetter heute. Es wird teils bewölkt, das Ganze bei maximal 15 Grad.
4: Wunderschönen guten Morgen, schon wieder kurz nach 8 hier im Country Morgen auf The Wolf. Ich bin Cedric Kunz, freut mich riesig, dass ihr eingeschaltet habt. Gemeinsam kommen wir gut rein in Richtung letzten Arbeitstag und dann natürlich auch bald schon in Richtung Wochenende. Ich habe richtig Lust. Später bin ich nämlich noch bei einem Examensball. Meine Freundin, die ist jetzt nämlich offiziell Tierärztin und das wird dann heute Abend richtig schön ordentlich gefeiert. Hoffentlich auch mit ein bisschen Line Dance, sonst muss ich das mal ein bisschen reinbringen. Wir starten jetzt auf jeden Fall erstmal rein mit Brad Kissel und Cooper Allen. Hier ist Two of Us.

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1: Für mich ist es jetzt schon die Meldung des Tages. Das Amtsgericht Hannover, das hat jetzt einem Urlauber Recht gegeben, der wegen blockierter Poolliegen einen Teil seines Reisepreises zurückgefordert hatte. Der Mann, der hatte vor 2 Jahren eine Pauschalreise auf der griechischen Insel Kos für über 7.000 Euro gebucht und hat jetzt eben den Veranstalter verklagt, nachdem die Liegen am Pool nämlich täglich ab 6 Uhr morgens mit Handtüchern reserviert worden waren, ohne dass halt die Gäste sie nutzen konnten. Das Gericht sprach ihm jetzt eine Minderung von fast 1.000 Euro zu. Das Gericht hat nämlich die blockierten Liegen als Reisemangel bewertet. Ja, und deswegen dann halt die betroffenen 10 Tage täglich um 15% gemindert. Also, was lernen wir daraus? Deutsche ziehen lieber monatelang vor Gericht, als im Urlaub einfach mal so ein fremdes Handtuch von der Liege zu schubsen.

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1: Und wir machen jetzt hier weiter mit unserem Song des Tages und für mich ist das ein ganz, ganz persönliches Lied. Drink a watermelon moonshine. Mit Watermelon Moonshine für mich. Wahrscheinlich sogar meine absolute Lieblingsplatte, die ich zu Hause habe. Das liegt auch ein bisschen daran, ich habe so diese Deluxe extra Watermelon Moonshine Version. Die sieht so leicht grünlich, so mit einem pinken Touch und sowas aus. Spiele ich wahrscheinlich auch so super gern, weil das einfach ein Hingucker ist. Die sieht wirklich ganz, ganz klasse aus. Aber die kannst du einfach wirklich immer spielen. Die ganze gesamte Platte, aber vor allem auch den Song. Weil das ist so ein Lied, das geht immer. Gerade so, wenn die Sonne scheint, du liegst einfach nur dort, willst einfach nur entspannen, einfach vielleicht mal kurz den Kopf frei bekommen, aber auch zum Essen so. Das ist so Musik, die stört halt auch einfach nicht, sondern die mag wirklich jeder. Und der Song, der ist auch ganz, ganz groß natürlich rausgekommen, damals 2022. Und weiß ich nicht, ich liebe den Song, ich hoffe ihr da draußen auch. Es ist unser Song des Tages, es ist Lainey Wilson mit Watermelon Moonshine.
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4: Guten Morgen, ich bin Cedric Kunz und der Community Run Braunschweig, der bringt heute wieder Menschen durch Bewegung zusammen mit einer gemeinsamen Leidenschaft für Sport und Laufen. Gleichzeitig machen die Organisatoren auf das Kinderhospiz Löwenherz aufmerksam, das sich zu 100% aus Spenden finanziert. Unter dem Motto gemeinsam starten, laufen, ankommen erwartet die Teilnehmer heute ein besonderes Community-Event am Ölpersee mit Laufanalyse, Testschuhen und vielen weiteren Highlights. Es geht dabei nicht nur ums Laufen, sondern auch um echte Begegnungen, so Initiator Oliver Mohr.
5: Wir verbinden und bewegen Menschen mit der gleichen Leidenschaft. Wir laufen für all diejenigen, die das nicht können. Wir laufen lokal für das Kinderhospiz Löwenherz und wir sammeln Spenden, denn ohne Spenden kein Löwenherz. Das ist unser Community-Run.
4: Außerdem aktuell, wir sagen herzlichen Glückwunsch Olaf Lies. Unser Ministerpräsident wird heute 59 Jahre alt. Uns hat er exklusiv verraten, was er denn heute so vorhat.
6: Eigentlich ist es ganz schön, weil jeder gratuliert dir. Und irgendwann kommt da so ein Alter, da möchtest du eigentlich gar nicht mehr wissen, dass du älter geworden bist. Aber nein, ist auch ganz schön. Am Ende ist es ein schönes Umfeld mit vielen Menschen, aber ich kann abends noch nach Hause. Weil ehrlicherweise freut man sich auch, wenn man Geburtstag hat, auf den Kreis der eigenen Familie und der eigenen Lieben.
4: So Ministerpräsident Olaf Lies. Und an der Medizinischen Hochschule Hannover arbeiten Forscher gerade an einer neuen Methode für Organtransplantation. Dabei sollen Spenderorgane mit einer genetischen Tarnkappe versehen werden, damit das Immunsystem sie nicht mehr als Fremdkörper erkennt. Ziel ist es, dass Patienten dadurch langfristig keine starken Immunsuppressiva mehr brauchen.
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7: Auf der A1 Richtung Bremen gibt es zwischen dem Dreieck Stur und Bremen-Arsten 5 Kilometer Stau. In der Gegenrichtung Richtung Osnabrück staut es sich zwischen Opphusen und Bremen-Arsten auf 6 Kilometern. Auf der A2 Richtung Braunschweig zwischen dem Kreuz Hannover-Ost und Hämeler Wald gibt es 5 Kilometer Stau. Habt eine gute und sichere Fahrt.
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7: In Edemissen haben wir aktuell 7 Grad, genauso in Bad Deckenstedt und auch Vechelde meldet 7 Grad. Und so wird das Wetter heute. Es wird teils bewölkt, das Ganze bei maximal 15 Grad.
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4: Hey ho, euch allen einen wunderschönen guten Morgen. Schön, dass ihr mit dabei seid hier im Country Morgen auf The Wolf. Ich habe jetzt zum Start in dieser halben Stunde eine tolle Akustikversion von euch. Und zwar von Taylor Swift. Hier ist The Fate of Ophelia.

0: Wunderschönen Freitag, wunderschönen guten Morgen. Denkt daran, heute 16 Uhr, neue Ausgabe Hot 20, unsere Country Charts. Wir können ja nochmal ganz kurz reinhören. Das waren die Top 5 der vergangenen Woche.
1: Platz 5. Platz 4. Platz

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Sind wir mal sehr gespannt, wie die sich denn verändert haben im Gegensatz zu dieser Woche. Ich habe mir schon sagen lassen, ein paar Neuerungen gibt's auf jeden Fall. Unsere Hot 20 jeden Freitag von 16 bis 18 Uhr. Heute also die neue Ausgabe. Unbedingt dort einschalten.

Wer Lainey Wilson ja schon mal live gesehen hat, der weiß, genau da fühlt sie sich am wohlsten, also auf der Bühne. Genau dieses Gefühl bringt sie jetzt auch nach Hause, denn Lainey Wilson veröffentlicht eine neue Live-EP vom diesjährigen Stagecoach Festival in Kalifornien. Darauf gibt es ihre größten Songs nochmal in echter Festival-Atmosphäre, also genau so, wie eben tausende Fans sie vor wenigen Tagen dort noch live erlebt haben. Das Besondere ist, die Aufnahmen, die sind komplett live und man hört wirklich diese Energie vom Konzert, also mitsingende Fans, generell irgendwie diese ganzen Momente davon vor Ort und halt diesen typischen Lainey Wilson-Vibe gefällt uns.

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1: Ich bin Babette Büchner. Die von der UniCredit bedrängte Commerzbank will durch einen weiteren Stellenabbau und ehrgeizigere Gewinnziele Investoren von ihrer eigenständigen Zukunft überzeugen. Bis 2030 sollen zusätzlich zu den bereits angekündigten Einsparungen konzernweit etwa 3000 weitere Vollzeitstellen gestrichen werden, teilte der DAX-Konzern mit. Die Waffenruhe zwischen den USA und dem Iran steht erneut unter Druck. Das US-Militär hat nach eigenen Angaben iranische Militäreinrichtungen angegriffen. Es habe damit unprovozierte iranische Angriffe abgewehrt. Das iranische Militär bestätigte Angriffe auf US-Kriegsschiffe und machte dafür aber US-Attacken auf einen iranischen Öltanker verantwortlich. US-Präsident Donald Trump hat mit seiner umstrittenen Zollpolitik eine weitere juristische Niederlage erlitten. Das Gericht für internationalen Handel in New York erklärte Trumps temporäre Zölle auf Einfuhren aus der ganzen Welt für rechtswidrig. Unterdessen hat Trump im Zollstreit mit der EU eine Frist bis zum 4. Juli gesetzt. Sonst würden die Importzölle deutlich erhöht.
2: Zu jedem Trump-Deal gehört eine geballte Ladung an Drohungen. Daran ist die Welt inzwischen gewöhnt. Daher kommt aus der EU auch eher gelassen das Versprechen, dass es bis Anfang Juli gute Fortschritte in Richtung Zollsenkung geben wird. Kommissionspräsidentin von der Leyen hatte ein gutes Telefonat mit Trump. Innerhalb der EU sind noch Verhandlungen über die vollständige Umsetzung des Zolldeals im Gange. Aus Washington, Tina Eck.
1: Und zum Fußball. Historischer Moment für den SC Freiburg. Die Mannschaft hat erstmals in der Vereinsgeschichte ein europäisches Finale erreicht. Im Halbfinalrückspiel der Europa League besiegte sie Sporting Braga aus Portugal mit 3:1.
3: Der Traum vom Finale in Istanbul, er ist in Erfüllung gegangen. Dabei musste der SC eine 1:2 Hinspielniederlage aufholen. Und das Rückspiel, es fing gut an. Ab der 6. Minute musste Braga in Unterzahl spielen. Dorgeles sah rot. In der Folge trafen Kübler, Manzambi und erneut Kübler. Das 1:3 fiel dann aus Sicht der Gäste zu spät und Freiburg steht zum ersten Mal in einem Europapokalfinale. Aus München, Fabian Schaffer.
1: Im Finale am 20. Mai trifft Freiburg auf den englischen Club Aston Villa.
4: Und jetzt für euch das Niedersachsen-Update mit Sean Eising. Im Bundesrat geht es heute unter anderem um eine Übergewinnsteuer. Es geht darum, ob die Bundesregierung eine solche Steuer für Mineralölkonzerne vorübergehend einführt. Das zu prüfen fordert auch Niedersachsen. Bei einem Hausbrand in Laaten im Emsland ist ein Schaden von knapp 200.000 Euro entstanden. Verletzt wurde niemand. Das Haus ist unbewohnbar. Nach dem Riss von gut 50 Schafen in der Grafschaft Bentheim hat der Kreis eine Abschussgenehmigung für zwei Wölfe erteilt. Sie soll bis zum 15. Juni gelten.
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5: Auf der A1 Richtung Osnabrück stockt es zwischen Uphusen-Bremen-Mahndorf und Bremen-Arsten auf 6 Kilometern. In der Gegenrichtung, Richtung Bremen, steht ihr zwischen dem Dreieck Stur und Bremen-Arsten auf 5 Kilometern. Auf der A2 Richtung Dortmund ist zwischen dem Dreieck Hannover-West und Hannover-Herrenhausen der rechte Fahrstreifen gesperrt. Ein kaputter Lastwagen steht auf dem Standstreifen. Habt eine gute und sichere Fahrt.
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5: In Gifhorn sind es aktuell 7 Grad, genauso in Fallersleben und auch in Königslutter. Und so wird das Wetter heute. Es wird teils bewölkt, das Ganze bei maximal 15 Grad.
6: Einen wunderschönen guten Morgen euch allen. Wir haben schon wieder Freitag, 8. Mai. Ihr seid genau richtig hier im neuen Country-Morgen auf The Wolf mit mir, Cedric Kunz. Schön, dass ihr eingeschaltet habt. Und wir starten rein in diese 9 Uhr Stunde jetzt mit toller Musik. Und zwar mit Luke Bryan. Country-Song Came On.

Ganze noch ohne Titel, aber er schreibt dazu, der Song, der käme perfekt für den Sommer. In den Kommentaren muss man leider sagen, sind die Meinungen da ein bisschen verschieden. Einige, ja klar, die ganzen Ultra-Fans von Luke Bryan, die lieben den Song natürlich jetzt schon. Aber, und das fand ich ja noch ein bisschen überraschend, gab auch schon so einige negative Kommentare. So vor allem Leute, die geschrieben haben, Luke, ich mag eigentlich deine Musik, aber jetzt mal ehrlich, der Song, der klingt ein bisschen wie auch deine alten Songs schon, hat auch die gleichen Themen, so Angeln, Golf, Bier, Freiheit. Da könntest du vielleicht auch mal ein bisschen was Neueres rausbringen. Ich bin ja immer der Meinung, wenn man was richtig gut kann, dann ist mir das auch egal, ob das irgendwie gefühlt 20 Mal neu nur rausgebracht wird. Und bei Luke Bryan geht es mir da zum Beispiel auch so. Also ich liebe die Songs von ihm und deswegen von mir aus kann er auch nochmal dreimal so einen Song rausbringen, der ähnliche Themen hat, vielleicht ganz leicht abgeändert nur klingt. Ich kann aber auch schon so die negativeren Stimmen da verstehen. Wie ist eure Meinung da draußen? Was sagt ihr? Haben wir gerade mal ganz kurz angehuckt und ich bin dann gespannt, wann der Song denn wirklich ganz rauskommt.

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1: Meine Debütwoche hier im neuen Country Morgen auf The Wolf hat mir bislang wirklich sehr, sehr viel Spaß gemacht. Und bislang hält sich mein Schlafmangel auch noch im Grenzen, muss ich sagen. Mal gucken, wie sich das so in den nächsten Wochen verhält. Aber war richtig cool, allein schon, weil ich ja auch ein bisschen was für euch mitbringen durfte. Die Tickets nehme ich für Zach Bryan Ende Mai in Berlin.

0: 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Ihr müsst nämlich einfach nur ein Video von euch hochladen auf Instagram oder Facebook, uns von The Wolf markieren und uns vor allem folgenden Satz beantworten. Country ist für mich.
1: Also für mich bedeutet Country eigentlich, dass man echte Geschichten erzählt, dass man wirklich real ist, dass man Instrumente benutzt, wie zum Beispiel Slide-Gitarren und generell diesen Sound erzeugt.
0: Und es kam auf jeden Fall auch schon so einiges rein und das freut einen natürlich, dann weiß man, es kommt irgendwo natürlich auch an. 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
3: Guten Morgen, ich bin Cedric Kunz und der Community Run Braunschweig, der bringt heute wieder Menschen durch Bewegung zusammen mit einer gemeinsamen Leidenschaft für Sport und Laufen. Gleichzeitig machen die Organisatoren auf das Kinderhospiz Löwenherz aufmerksam, das sich zu 100% aus Spenden finanziert. Unter dem Motto gemeinsam starten, laufen, ankommen erwartet die Teilnehmer heute ein besonderes Community-Event am Ölpersee mit Laufanalyse, Testschuhen und vielen weiteren Highlights. Es geht dabei nicht nur ums Laufen, sondern auch um echte Begegnungen, so Initiator Oliver Mohr.
4: Wir verbinden und bewegen Menschen mit der gleichen Leidenschaft. Wir laufen für all diejenigen, die das nicht können. Wir laufen lokal für das Kinderhospiz Löwenherz und wir sammeln Spenden, denn ohne Spenden kein Löwenherz. Das ist unser Community-Run.
3: Außerdem aktuell, wir sagen herzlichen Glückwunsch Olaf Lies. Unser Ministerpräsident wird heute 59 Jahre alt. Uns hat er exklusiv verraten, was er denn heute so vorhat.
5: Eigentlich ist es ganz schrecklich, weil jeder gratuliert dir. Irgendwann kommt da so ein Alter, da möchtest du eigentlich gar nicht mehr wissen, dass du älter geworden bist. Aber nein, ist auch ganz schön. Am Ende ist es ein schönes Umfeld mit vielen Menschen, aber ich kann abends noch nach Hause. Ehrlicherweise freut man sich auch, wenn man Geburtstag hat, auf den Kreis der eigenen Familie und der eigenen Liebe.
3: So Ministerpräsident Olaf Lies. Und an der Medizinischen Hochschule Hannover arbeiten Forscher gerade an einer neuen Methode für Organtransplantation. Dabei sollen Spendeorgane mit einer genetischen Tarnkappe versehen werden, damit das Immunsystem sie nicht mehr als Fremdkörper erkennt. Ziel ist es, dass Patienten dadurch langfristig keine starken Immunsuppressiva mehr brauchen.
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6: Auf der A1 Richtung Lübeck gibt es zwischen dem Maschener Kreuz und dem Dreieck Hamburg Südost 6 Kilometer Stau. In der Gegenrichtung Richtung Bremen staut es sich zwischen dem Dreieck Stur und Bremen-Hemelingen auf 5 Kilometern. Ebenfalls auf der A1 Richtung Osnabrück zwischen Ophusen und Bremen-Asten 4 Kilometer Stau. Wir wünschen euch eine gute Fahrt.
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6: In Meine sind es aktuell 8 Grad, in Ilsede ebenfalls 8. In Schöningen messen wir 9 Grad. Und so wird das Wetter heute. Es wird teils bewölkt, das Ganze bei maximal 15 Grad.
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3: Hey ho, wunderschönen guten Morgen. Ihr seid richtig hier im Country Morgen auf The Wolf. Ich bin Cedric Kunz und hab weiterhin bestem Country hier für euch. Und zwar jetzt Cameron Withcom. Hier ist Options.
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0: Wunderschönen guten Morgen, wunderschönen Freitag. Schön, dass ihr mit dabei seid hier im Country Morgen auf The Wolf. Und heute 16 Uhr, da kommen sie wieder raus, unsere neuen Hot 20 Deutschlands Country Charts. Und die werden präsentiert vom Country Baron und der ist extra früh aufgestanden. Yes. Und jetzt hier bei mir im Studio. Schönen guten Morgen.
1: Guten Morgen.
0: Ah, Country Baron, ich weiß, du gibst da gern nicht immer allzu viel Preis und du wirst wahrscheinlich auch nicht jetzt irgendwie die Top 3 verraten.
1: Nee.
0: Aber gib uns mal einen kleinen Sneak Peek. Sag uns, keine Ahnung, wer ist vielleicht in dieser Woche denn neu mit in den Top 20?
1: Genau, die Top 3 sage ich euch nicht, da müsst ihr schon reinhören dann nachher. Aber wir haben Neueinsteiger tatsächlich und das ganze 3. Mit dabei zum Beispiel eine Legende, Bells und Dolly Parton. So die Weiterdrehe von ihrem Klassiker Jolene. Total krass, dass sie einfach auch mit dabei ist.
0: Ja, und das vor allem, weil in dieser Woche ja noch die Nachrichten kamen, sie musste ihre ganze Las Vegas-Tour ja absagen, weil es ihr nicht ganz so gut geht. Immerhin gibt es dann neue Mucke von ihr.
1: Und neu ist auch dabei Shibuzi und Ella Langley

0: war doch schon mal ein ganz netter Tease. Dank dir dafür. Und später wissen wir dann also, wer sonst noch so dabei ist. In den neuen Hot 20, die neue Ausgabe, die gibt's dann später bei dir am Nachmittag ab 16 Uhr.
1: Ich freue mich. Bis später.

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1: Und wir machen jetzt hier weiter mit unserem Song des Tages und für mich ist das ein ganz, ganz persönliches Lied. Drink a watermelon moonshine. Mit Watermelon Moonshine für mich wahrscheinlich sogar meine absolute Lieblingsplatte, die ich zu Hause habe. Das liegt auch ein bisschen daran, ich habe so diese Deluxe extra Watermelon Moonshine Version, die sieht so leicht grünlich, so mit einem pinken Touch und sowas aus. Spiele ich wahrscheinlich auch so super gern, weil das einfach ein Hingucker ist. Die sieht wirklich ganz, ganz klasse aus, aber die kannst du einfach wirklich immer spielen. Die ganze gesamte Platte, aber vor allem auch den Song, weil das ist so ein Lied, das geht immer. Gerade so, wenn Sonne scheint, du liegst einfach nur dort, willst einfach nur entspannen, einfach vielleicht mal kurz den Kopf frei bekommen, aber auch zum Essen so. Das ist so Musik, die stört halt auch einfach nicht, sondern die mag wirklich jeder. Und der Song, der ist auch ganz, ganz groß natürlich rausgekommen, damals 2022. Und weiß ich nicht, ich liebe den Song, ich hoffe ihr da draußen auch. Es ist unser Song des Tages, es ist Lainey Wilson mit Watermelon Moonshine.
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1: Ich bin Babit Büchner. In der Übernahmeschlacht mit der italienischen UniCredit will die Commerzbank durch weiteren Stellenabbau und ehrgeizige Gewinnziele Investoren von ihrer eigenständigen Zukunft überzeugen. Bis 2030 sollen zusätzlich zu den bereits angekündigten Einsparungen konzernweit etwa 3000 weitere Vollzeitstellen gestrichen werden.
2: Knapp 40.000 Stellen hat die Commerzbank derzeit besetzt. Bei etwa jedem 10. Job war schon klar, dass er wegfallen wird. Jetzt also noch einmal der Rotstift in der Hoffnung, eine Übernahme durch die Italiener noch verhindern zu können. Management, Betriebsrat und Belegschaft der Commerzbank wehren sich seit Monaten gegen das aus ihrer Sicht feindliche Taktieren der UniCredit. Auch die Bundesregierung lehnt eine Übernahme ab. Immerhin hatte der Bund das Frankfurter Geldhaus in der Finanzkrise 2008-2009 mit Steuermilliarden vor dem Kollaps bewahrt. Thomas Bleskin, Nachrichtenredaktion.
1: Trotz Waffenruhe haben sich die USA und der Iran gegenseitig in der Straße von Hormuz beschossen. Das US-Militär hat nach eigenen Angaben iranische Militäreinrichtungen angegriffen. Es habe damit unprovozierte iranische Angriffe abgewehrt.
3: Nun wieder Angriffe in der Straße von Hormuz und das US-Militär griff auch Ziele im Iran an. Es sei Selbstverteidigung, hieß es aus dem US-Zentralkommando. Man habe die Bedrohung neutralisiert und iranische Drohnen und Abschussrampen bombardiert. Der Iran bestätigte Angriffe auf US-Kriegsschiffe und beschuldigte die USA, zuerst einen iranischen Öltanker beschossen und damit die Waffenruhe gebrochen zu haben. Aus den USA, Tina Eck.
1: Russland will den Jahrestag des Siegs im Zweiten Weltkrieg ungestört mit einer Parade feiern. Seit Mitternacht gilt daher eine von Russland einseitig ausgerufene begrenzte Waffenruhe im Ukraine-Krieg. Gestartet ist sie aber mit schweren ukrainischen Drohnen- und Raketenangriffen auf russisches Gebiet. In zahlreichen Regionen herrschte in der Nacht Luftalarm. Angegriffen wurde dabei laut offiziellen Angaben auch Moskau. Und zum Fußball. Historischer Moment für den SC Freiburg. Die Mannschaft hat erstmals in der Vereinsgeschichte ein europäisches Finale erreicht. Im Halbfinalrückspiel der Europa League besiegte sie Sporting Braga aus Portugal mit 3:1. Im Finale am 20. Mai in Istanbul trifft Freiburg auf den englischen Club Aston Villa.
4: Und jetzt für euch das Niedersachsen-Update mit Sean Eising. Im Bundesrat geht es heute unter anderem um eine Übergewinnsteuer. Es geht darum, ob die Bundesregierung eine solche Steuer für Mineralölkonzerne vorübergehend einführt. Das zu prüfen fordert auch Niedersachsen. Bei einem Hausbrand in Laaten im Emsland ist ein Schaden von knapp 200.000 Euro entstanden. Verletzt wurde niemand. Das Haus ist unbewohnbar. Nach dem Riss von gut 50 Schafen in der Grafschaft Bentheim hat der Kreis eine Abschussgenehmigung für 2 Wölfe erteilt. Sie soll bis zum 15. Juni gelten.
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5: Auf der A1 Richtung Lübeck gibt es zwischen dem Maschener Kreuz und dem Dreieck Hamburg Südost 7 Kilometer Stau. Ihr verliert dort mindestens 25 Minuten. Ebenfalls auf der A1 Richtung Bremen zwischen dem Dreieck Stur und Bremen-Arsten staut es sich auf 4 Kilometern. In der Gegenrichtung, Richtung Osnabrück, stockt der Verkehr zwischen Wildeshausen Nord und Ahlhorner Heide auf 2 Kilometern. Wir wünschen euch eine gute Fahrt.
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5: In Königslutter haben wir aktuell 10 Grad, in Vechelde ebenfalls 10 und Lengede meldet 9 Grad. Und so wird das Wetter heute. Es wird teils bewölkt, das Ganze bei maximal 15 Grad.
6: Hey ho, Freunde, und einen wunderschönen Freitag wünsche ich euch. Schön, dass ihr hier mit am Start seid. Ich hoffe, ihr seid bisher gut durch diese Woche gekommen. Erste 5-Tage-Woche seit, ja, gefühlt, also in meinem Gefühl ist es so Wochen her, dass ich mal 5 Tage am Stück arbeiten musste. Hab mich sehr gut an diese 4-Tage-Wochen gewöhnt. Nächste Woche ja zum Glück wieder. Christi Himmelfahrt steht an und dann ist auch schon fast Pfingsten. Also es ist gerade die gute Zeit zum Arbeiten. Aber trotzdem, 5-Tage-Woche liegt jetzt hinter uns. Wir haben es geschafft und das feiern wir hier mit gutem Country. Jetzt zum Beispiel The Chicks, Cowboy, Take Me Away.

0: Miles Smith war das hier mit Stargazing und wir schauen nochmal drauf auf das News-Update aus der Welt des Countrys. Hier sind unsere Country-News.
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3: Große Neuigkeiten aus der Country-Welt. Shania Twain arbeitet offenbar an neuer Musik. In ihrer Instagram-Story hat sie jetzt einen neuen Song angeteased, inklusive Pre-Save-Link und einem ziemlich mysteriösen Video. Da läuft Shania mit einem weißen Kleid und einer Axt in der Hand auf einen Holzscheit zu. Also ganz ehrlich, das sieht eher nach einem Filmtrailer als nach einer normalen Musikpromo aus. Der Song soll wohl Don't Touch That Dial heißen. Offiziell bestätigt ist bisher aber noch nicht viel. Einen kleinen Vorgeschmack habe ich trotzdem. Und sobald es neue Informationen gibt, halten wir euch natürlich auf dem Laufenden.
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3: Miranda Lambert und Kacey Musgrave haben jetzt zum ersten Mal ihren neuen gemeinsamen Song Horses and Divorces live performt, natürlich in Texas. Spannend, mit diesem Auftritt scheint der jahrelange Streit zwischen den beiden endlich Geschichte zu sein. Nach dem Auftritt schreiben beide: Wir Texas Girls müssen zusammenhalten.
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11: Auf der A1 Richtung Osnabrück gibt es zwischen Wildeshausen Nord und Ahlhorner Heide 5 Kilometer Stau. In der Gegenrichtung, Richtung Bremen, steht ihr zwischen Brinkum und Bremen-Hemelingen auf 4 Kilometern. Ebenfalls auf der A1 Richtung Osnabrück, zwischen Uphusen und Bremen-Arsten, 1 Kilometer Stau. Gute Fahrt.
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11: In Helmstedt haben wir aktuell 11 Grad. In Vechelde zeigt das Thermometer 10 Grad, genauso in Bad Deckenstedt. Und so wird das Wetter heute. Es wird teils bewölkt, das Ganze bei maximal 15 Grad.
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12: Kurz nach 10:30 haben wir es. Schön, dass ihr mit am Start seid. Und ich habe jetzt hier für euch Kacey Musgraves. Für mich eine der Country Queens mittlerweile. Die hat sich so, ja, stillschweigend so ein bisschen hintenrum hochgemogelt. Ella Langley, Lainey Wilson, Dasher, die kennen wir ja alle. Aber Kacey Musgraves hat sich so ein bisschen, ja, angeschlichen und fast links überholt. Ja, okay, kann man nicht sagen, aber sie ist auf jeden Fall mit aufgeschlossen, mit in diese Spitzengruppe der Country-Frauen gekommen. Und das hat sie auch völlig zurecht geschafft. Sie macht einfach tolle Musik. Hier ist sie jetzt mit Dry Spell.

Faith Hill waren das mit The Wild One. Und dann, wichtige Frage, Freunde, wie findet ihr denn den Mann hier und seine Musik? 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Jawohl, ist natürlich Zach Bryan und ich muss sagen, ich liebe seine Musik. Ist einfach toll, klingt immer gut, macht gute Laune und ja, ist einfach toller Country. Und wir wollen euch natürlich zu ihm schicken und alles, was ihr dafür tun müsst, ist eigentlich relativ easy. Macht ein Social Media Video, erzählt uns, was Country für euch bedeutet. Ist es ein Lebensgefühl? Ist es eine Erinnerung? Ist es einfach die geile Mucke? Geht ja auch. Erzählt uns das in einem Video, ladet das hoch auf Instagram, auf Facebook. Dann ganz wichtig, markiert uns, damit wir das auch auf jeden Fall sehen. Und mit ein bisschen Glück seid ihr dann dabei bei Zach Bryan. Und den hören wir jetzt hier mit Pink Skies.

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1: Ich bin Babette Büchner. Die steuerfreie Entlastungsprämie von bis zu 1.000 Euro, die Unternehmen an ihre Beschäftigten zahlen können, kommt vorerst nicht. Der Bundesrat hat das vom Bundestag schon beschlossene Gesetz überraschend gestoppt. Die Länder kritisieren, dass sie und die Kommunen den Großteil der Kosten tragen müssten. Die Bundesregierung kann nun versuchen, im Vermittlungsausschuss von Bundestag und Bundesrat einen Kompromiss zu finden. Künftig sollen Opfer häuslicher Gewalt ihre Peiniger mit einer Fußfessel auf Abstand halten können. Das hat der Bundestag heute beschlossen. Neben den Koalitionsfraktionen Union und SPD stimmten auch die AfD und die Grünen zu. Die Linke enthielt sich.
2: Die Technik erkennt, wo sich der Täter gerade aufhält. Kommt er dem Opfer zu nahe, gibt sofort eine Warnung auf ein Empfangsgerät, damit Betroffene schnell reagieren oder Hilfe holen können. Gleichzeitig soll auch direkt die Polizei informiert werden. In Spanien gibt so ein System schon länger. Zoe Tassovali, Nachrichtenredaktion.
1: Fast die Hälfte der Menschen in Deutschland glaubt laut einer Umfrage nicht daran, dass die schwarz-rote Koalition bis zur Bundestagswahl in 3 Jahren durchhält. 48% der Befragten gaben im ZDF-Politbarometer an, mit einem vorzeitigen auszurechnen.
3: Der Glaube an das Durchhaltevermögen von Schwarz-Rot schwindet rapide. Noch im März dachte nicht einmal jeder Dritte, dass die Regierung unter Kanzler Friedrich Merz vor 2029 das Handtuch werfen könnte. Derweil konnte die AfD in der Sonntagsfrage noch einen Punkt zulegen, steht nun bei 27% und damit 2 Punkte vor der Union. Der Koalitionspartner SPD verharrt bei schwachen 12%. Die Grünen büßen 1 Punkt ein und liegen bei 13%. Die Linke hält ihren Wert von 11%. Die FDP wäre mit 3% Zustimmung unter der 5%-Hürde. Thomas Bleskin, Nachrichtenredaktion.
1: Seit Mitternacht gilt nach Moskaus Vorstellungen eigentlich eine Waffenruhe zwischen Russland und der Ukraine. Der ukrainische Präsident Volodymyr Zelensky hat dem russischen Militär jedoch vorgeworfen, sich nicht daran zu halten. Nach seinen Angaben hat Russland bis in den Morgen mehr als 850 Drohnen eingesetzt. Gleichzeitig bestätigte er bei Telegram eigene Schläge gegen Ziele in Russland.
4: Und jetzt für euch das Niedersachsen-Update mit Sean Eising. Im Bundesrat geht es heute unter anderem um eine Übergewinnsteuer. Es geht darum, ob die Bundesregierung eine solche Steuer für Mineralölkonzerne vorübergehend einführt. Das zu prüfen fordert auch Niedersachsen. Bei einem Hausbrand in Laaten im Emsland ist ein Schaden von knapp 200.000 Euro entstanden. Verletzt wurde niemand. Das Haus ist unbewohnbar. Nach dem Riss von gut 50 Schafen in der Grafschaft Bentheim hat der Kreis eine Abschussgenehmigung für 2 Wölfe erteilt. Sie soll bis zum 15. Juni gelten.
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5: Auf der A1 Richtung Bremen gibt es zwischen Brinkum und Bremen-Arsten 4 Kilometer Stau. In der Gegenrichtung, Richtung Osnabrück, steht ihr zwischen Wildeshausen-Nord und Ahlhorner Heide auf 7 Kilometern. Ebenfalls auf der A1 Richtung Osnabrück zwischen Opphusen und Bremen-Arsten 4 Kilometer Stau. Habt eine gute und sichere Fahrt.
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5: Bei euch in Helmstedt sind es aktuell 11 Grad. In Meine messen wir 12 und Vorsfelde meldet ebenfalls 12 Grad. In den nächsten Stunden ist es überwiegend mäßig bewölkt. Heute Nacht sinkt das Thermometer auf frische 8 Grad. Morgen wird es teils bewölkt am Morgen. Am Nachmittag lockert es dann auf bei bis zu 16 Grad.
6: Kurz nach 11 haben wir es. Schön, dass ihr hier mit dabei seid im Country-Vormittag bei The Wolf. Und ich kann euch schon so ein bisschen verraten, was wir so als nächstes vorhaben musikalisch. Shania Twain ist zum Beispiel am Start, Kenny Rogers und Dolly Parton auch. Also richtige Legenden, aber natürlich auch guter New Country mit am Start. Post Malone featuring Morgan Wallen, Morgan Evans und Lacey K. Booth. Wir starten jetzt aber erstmal rein mit Treaty Oak Revival mit einem Song aus 2021. Hier sind sie mit Mist Call.

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11: Auf der A1 Richtung Bremen gibt es zwischen dem Dreieck Stur und Bremen-Arsten 4 Kilometer Stau. Ebenfalls auf der A1 Richtung Hamburg staut es sich zwischen Posthausen und Bokel auf 5 Kilometern nach einem Unfall. In der Gegenrichtung, Richtung Osnabrück, kommt ihr zwischen Opusen und Bremen-Arsten ebenfalls nur langsam voran. Dort sind es 5 Kilometer Stau. Habt eine gute und sichere Fahrt.
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11: In Gifhorn haben wir aktuell 12 Grad. In Meine und Längede sind es jeweils 13 Grad. In den nächsten Stunden ist es überwiegend mäßig bewölkt. Heute Nacht sinkt das Thermometer auf frische 8 Grad. Morgen wird es teils bewölkt am Morgen. Am Nachmittag lockert es dann auf bei bis zu 16 Grad.
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12: Kurz nach 1:30 mittlerweile schon wieder. Ich hoffe, spätestens jetzt wird's Zeit für euch, für die Mittagspause nochmal durchatmen, bevor wir in den letzten Nachmittag reingehen, bevor das Wochenende ansteht. Und dann kann man ja auch schon so langsam Pläne schmieden. Was geht ab Wochenende? Vielleicht grillen. Okay, das Wetter ist jetzt noch nicht so bombastisch dafür. Aber vielleicht auch einfach eine Runde spazieren gehen mit der Family, mit Freunden. Ein kleines Feierabendbierchen. Das sind doch die schönen Aussichten, die man so vor einem Wochenende haben kann. Und die untermalen wir euch jetzt einfach mit guter Musik. Corey Kent, Something's Gonna Kill Me.

was ist eigentlich Country für mich? Also Country ist, glaube ich, so, ja, einfach ein Lebensgefühl. Das ist Freiheit und das fühlt sich für mich immer nach Roadtrip an. Einfach, ja, am besten einen Campervan haben und durch die weite Prärie fahren oder durch die Alpen am Mittelmeer lang. Ist eigentlich egal, muss gar nicht die kalifornische oder texanische Wüste sein. Aber einfach dieses Freiheitsgefühl, wenn man irgendwo parken kann, kurz eine Runde schläft, dann macht man sich einen Kaffee hinten auf dem kleinen Herd. Das ist irgendwie Freiheit für mich und das verbinde ich sehr doll mit Country. Das ist bei mir so. Wie sieht's denn bei euch aus? Was ist Country für euch? Erzählt uns gerne in einem Social Media Posting auf Instagram, auf Facebook. Ganz wichtig, uns markieren, denn dann habt ihr außerdem die Chance auf Tickets für Zach Bryan. Das lohnt sich also auf jeden Fall. Macht da gerne mit.

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1: Ich bin Babit Büchner. Bis zu 1.000 Euro extra steuerfrei vom Arbeitgeber. Das klingt erstmal nach einer schnellen Entlastung wegen der hohen Energiepreise. Vorerst wird daraus aber nichts. Der Bundesrat hat die geplante Prämie überraschend gestoppt.
2: Die Länder kritisieren vor allem eins. Sie sagen, der Bund verteilt hier Geld, aber Länder und Kommunen sollen einen großen Teil der Rechnung zahlen. Genau darüber gibt's ohnehin schon länger Streit. Die Bundesregierung wollte Unternehmen eigentlich ermöglichen, ihren Beschäftigten bis Mitte nächsten Jahres steuerfrei bis zu 1.000 Euro extra zu zahlen. Jetzt landet das Thema wahrscheinlich erstmal im Vermittlungsausschuss. Dort müssen beide Seiten, also Bundestag und Bundesrat, einen Kompromiss suchen. Zoe Tassovali, Nachrichtenredaktion.
1: Künftig sollen Opfer häuslicher Gewalt ihre Peiniger mit einer Fußfessel auf Abstand halten können. Das hat der Bundestag heute beschlossen. Kommt der Täter zu nahe, wird das Opfer über ein Empfangsgerät gewarnt. Bundesjustizministerin Stefanie Hubig sagte, es sei eine Kernaufgabe des Staates, vor Gewalt zu schützen.
3: Wir als Gesellschaft, wir müssen Gewalt ächten und wir müssen sie sanktionieren. Wir müssen Frauen helfen, wenn ihnen Gewalt angetan worden ist. Und wir müssen Schutzräume für Frauen weiter ausbauen. Und ich bin froh, dass wir hier viel Überzeugung in diesem Punkt haben.
1: Familiengerichte können Täter mit dem Gesetz außerdem dazu verpflichten, an einem sozialen Trainingskurs oder einer Gewaltpräventionsberatung teilzunehmen. Seit Mitternacht gilt nach Moskaus Vorstellungen eigentlich eine Waffenruhe zwischen Russland und der Ukraine. Der ukrainische Präsident Selenskyj hat dem russischen Militär jedoch vorgeworfen, sich nicht daran zu halten. Seinen Angaben nach hat Russland bis in den Morgen mehr als 850 Drohnen eingesetzt. Gleichzeitig bestätigte er bei Telegram eigene Schläge gegen Ziele in Russland. In einer Bankfiliale in Rheinland-Pfalz gibt es eine Geiselnahme. Die Einsatzkräfte seien mit einem Großaufgebot im Kreis Ahrweiler vor Ort, hieß es von der Polizei. Sie geht von mehreren Tätern und Geiseln aus. Demnach laufen umfangreiche Maßnahmen. Die Lage sei derzeit statisch. Die Beamten wurden um 9 Uhr über den Vorfall informiert.
4: Und jetzt für euch das Niedersachsen-Update mit Sean Eising. Im Bundesrat geht es heute unter anderem um eine Übergewinnsteuer. Es geht darum, ob die Bundesregierung eine solche Steuer für Mineralölkonzerne vorübergehend einführt. Das zu prüfen fordert auch Niedersachsen. Bei einem Hausbrand in Laaten im Emsland ist ein Schaden von knapp 200.000 Euro entstanden. Verletzt wurde niemand. Das Haus ist unbewohnbar. Nach dem Riss von gut 50 Schafen in der Grafschaft Bentheim hat der Kreis eine Abschussgenehmigung für 2 Wölfe erteilt. Sie soll bis zum 15. Juni gelten.
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5: Auf der A1 Richtung Hamburg zwischen Posthausen und Bokel gibt es 5 Kilometer Stau nach einem Unfall. Ebenfalls Richtung Hamburg liegt zwischen Posthausen und Stuckenborstel Metall auf der Fahrbahn. Auf der A1 in der Gegenrichtung Richtung Osnabrück zwischen Bremen-Mahndorf und Bremen-Arsten staut es sich auf 6 Kilometern. Gute Fahrt.
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5: Bei euch in Isenbüttel sind es aktuell 13 Grad. In Lengede ebenfalls 13 und auch Gifhorn meldet 13 Grad. In den nächsten Stunden ist es überwiegend mäßig bewölkt. Heute Nacht sinkt das Thermometer auf frische 8 Grad. Morgen wird es teils bewölkt am Morgen. Am Nachmittag lockert es dann auf bei bis zu 16 Grad.
6: Yo Leute, wir haben es kurz nach eins. Mein Name ist Vincent Schulze. Ich vertrete immer noch hier den kranken Philipp Stammer. Gute Besserung an der Stelle. Ich hoffe, nächste Woche ist er dann wieder fit. Aber klar, dieser Wetterumschwung, der macht einen auch nochmal fertig, ne? Letztes Wochenende vor allem so warm und dann plötzlich nochmal Regen, grau, kalt. Also ich verstehe es schon. Ich bin ein bisschen traurig. Ich würde auch gerne frei machen. Nein, Quatsch. Ich bin natürlich gerne hier für euch am Start. Und das macht natürlich auch einfach viel Spaß mit guter Musik. Und die gibt's jetzt hier von Cole Phillips, Good Guy.

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0: Okay, also die Hot 20, die Country Charts check ich, aber was genau sind dann die Neuvorstellungen?
1: Na, ich will nicht zu viel verraten. Drei wird's geben und bei einer Neuvorstellung ist eine Legende mit dabei, nämlich Dolly Parton. Aber hört dann alles diesen Freitag ab 16 Uhr. Da würde ich mich sehr freuen, wenn ihr am Start seid.

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2: Auf der A1 Richtung Osnabrück gibt es zwischen Wildeshausen Nord und Ahlhorner Heide 7 Kilometer Stau. In der Gegenrichtung, Richtung Bremen, staut es sich zwischen dem Dreieck Stur und Bremen-Arsten auf 6 Kilometern. Ebenfalls auf der A1 Richtung Hamburg zwischen Posthausen und Bokel 3 Kilometer Stau nach einem Unfall. Habt eine gute und sichere Fahrt.
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2: In Schöningen zeigt das Thermometer 12 Grad. Etwas milder ist es in Ilsede mit 14 Grad, während in Salzgitter 13 Grad gemessen werden. In den nächsten Stunden ist es überwiegend mäßig bewölkt. Heute Nacht sinkt das Thermometer auf frische

0: 8 Grad. Morgen wird es teils bewölkt am Morgen, am Nachmittag lockert es dann auf bei bis zu 16 Grad.
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2: Grüßt euch, schön, dass ihr hier mit am Start seid. Mein Name ist Vincent Schulze. Wir haben es mittlerweile kurz nach 2:30. Der Tag neigt sich so langsam dem Ende und kleiner Hinweis nochmal, wie gesagt, ab 16 Uhr gibt's unsere Hot 20 Country Charts. Die für Deutschland, die, wo wir zeigen, was so top of the top ist. Und es gibt auch natürlich neue Empfehlungen für uns. Schaltet da gern rein. Ab 16 Uhr hier bei uns bei The Wolf. Wir machen jetzt weiter mit Shabuzi, a Bar Song.

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0: Ja, Freunde, und bevor ich mich hier gleich von euch verabschiede, das war's nämlich. Ab 14 Uhr übernimmt hier mein Kollege der Country Baron. Da gibt's jetzt noch den Song des Tages von meinem Kollegen Cedric Kunz aus dem Country Morgen. Drink a watermelon moonshine.
1: Mit Watermelon Moonshine für mich wahrscheinlich sogar meine absolute Lieblingsplatte, die ich zu Hause habe. Das liegt auch ein bisschen daran, ich habe so diese Deluxe extra Watermelon Moonshine Version, die sieht so leicht grünlich, so mit einem pinken Touch und sowas aus. Spiele ich wahrscheinlich auch so super gern, weil das einfach ein Hingucker ist. Die sieht wirklich ganz, ganz klasse aus, aber die kannst du einfach wirklich immer spielen. Die ganze gesamte Platte, aber vor allem auch den Song, weil das ist so ein Lied, das geht immer. Gerade so, wenn die Sonne scheint, du liegst einfach nur dort, willst einfach nur entspannen, einfach vielleicht mal kurz den Kopf frei bekommen, aber auch zum Essen so. Das ist so Musik, die stört halt auch einfach nicht, sondern die mag wirklich jeder. Und der Song, der ist auch ganz, ganz groß natürlich rausgekommen, damals 2022. Und weiß ich nicht, ich liebe den Song, ich hoffe ihr da draußen auch. Es ist unser Song des Tages, es ist Lainey Wilson mit Watermelon Moonshine.
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1: Ich bin Babit Büchner. Bis zu 1.000 Euro extra steuerfrei vom Arbeitgeber waren geplant, doch die Entlastungsprämie kommt vorerst nicht. Der Bundesrat stimmte dem vom Bundestag bereits beschlossenen Gesetzentwurf überraschend nicht zu. Grünen-Fraktionschefin Katharina Dröge wirft Bundeskanzler Friedrich Merz jetzt ein Scheitern seiner Krisenpolitik vor.
2: Wenn die eigenen CDU-Ministerpräsidenten die Krisenpolitik des Kanzlers stoppen, dann ist das ein Fiasko für Friedrich Merz persönlich. Es ist ein Fiasko für die gesamte Bundesregierung und auch für Lars Klingbeil als Finanzminister. Handwerklich haben die beiden es so schlecht gemacht, dass die eigenen Ministerpräsidenten gesagt haben, wir verweigern die Mehrheit.
1: Die Deutsche Industrie- und Handelskammer reagierte erleichtert. Der IHK-Präsident Peter Adrian bezeichnete das Veto der Länderkammer als erforderliche Notbremsung. Zum Schutz von Opfern häuslicher Gewalt hat der Bundestag eine Regelung zur elektronischen Fußfessel beschlossen. Neben den Koalitionsfraktionen Union und SPD stimmten auch die AfD und die Grünen zu. Die Linke enthielt sich.
3: Häusliche Gewalt treffe Frauen dort, wo sie sich eigentlich sicher fühlen sollten. Das könne niemanden kalt lassen, so Justizministerin Hubig. Das beschlossene Gesetz besteht aus zwei Teilen. Darf sich ein Täter zum Beispiel seiner Frau oder Ex-Freundin nicht mehr nähern, kann er zum Tragen einer elektronischen Fußfessel verpflichtet werden. Kommt er der Frau trotz Verbot zu nahe, wird sofort Alarm ausgelöst und die Betroffene gewarnt. Außerdem sollen Familiengerichte Gewalttäter zu Maßnahmen wie Anti-Aggressionstrainings verpflichten können. Katrin Müller, Nachrichtenredaktion.
1: In Rheinland-Pfalz haben mehrere Täter in einer Bank Geiseln genommen. Die Einsatzkräfte seien in Sinzig mit einem Großaufgebot vor Ort, hieß es von der Polizei. Demnach handelt es sich bei einer der Geiseln um den Fahrer eines Geldtransporters. Die Lage sei derzeit statisch, hieß es. Und zum Sport. Nun ist es offiziell. In diesem Jahr springen erstmals auch die Frauen an allen vier Orten der Vierschanzentournee. Das teilte der Weltverband FIS mit. Die Wettbewerbe der Frauen finden jeweils am Qualifikationstag der Männer statt. FIS-Präsident Johann Elias nannte die Einführung der Tournee für Frauen einen wahren Meilenstein in der Geschichte des Skispringens.
4: Und jetzt für euch das Niedersachsen-Update mit Sean Eising. Im Bundesrat geht es heute unter anderem um eine Übergewinnsteuer. Es geht darum, ob die Bundesregierung eine solche Steuer für Mineralölkonzerne vorübergehend einführt. Das zu prüfen fordert auch Niedersachsen. Bei einem Hausbrand in Laaten im Emsland ist ein Schaden von knapp 200.000 Euro entstanden. Verletzt wurde niemand. Das Haus ist unbewohnbar. Nach dem Riss von gut 50 Schafen in der Grafschaft Bentheim hat der Kreis eine Abschussgenehmigung für zwei Wölfe erteilt. Sie soll bis zum 15. Juni gelten.
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5: Auf der A1 Richtung Lübeck gibt es zwischen dem Maschener Kreuz und dem Dreieck Hamburg Südost 11 Kilometer Stau. Ihr verliert dort mindestens eine Stunde Zeit. Auf der A1 Richtung Osnabrück staut es sich zwischen Wildeshausen Nord und Ahlhorner Heide auf 9 Kilometern. In der Gegenrichtung Richtung Bremen gibt es zwischen dem Dreieck Stur und Bremen-Arsten 7 Kilometer Stau. Habt eine gute und sichere Fahrt.
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5: Bei euch in Gifhorn sind es aktuell 14 Grad, in Wolfsburg messen wir 13 und Salzgitter meldet 12 Grad. In den nächsten Stunden ist es überwiegend bewölkt. Heute Nacht sinkt das Thermometer auf frische 7 Grad. Morgen wird es dann freundlich mit Sonne und Wolken bei bis zu 16 Grad.
6: Kurzer 2 am 8. Mai. Schön, dass ihr mit dabei seid. Hier ist euer Country Baron und ich freue mich besonders auf 16 Uhr, denn dann hören wir uns ja die 20 besten Country Songs an. Das machen wir in der Hot 20. Da hören wir uns die deutschen Country Charts an. Also wenn ihr Bock habt, dann seid gerne mit am Start. Ist immer cool, weil das einfach neue und moderne Country Songs sind. Bis dahin haben wir noch 2 Stunden und rein geht's jetzt mit The Chicks und Wide Open Spaces.

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7: Auf der A1 Richtung Hamburg zwischen Hollenstedt und dem Buchholzer Dreieck stockt der Verkehr auf einem Kilometer. In der Gegenrichtung, Richtung Osnabrück, gibt es zwischen Obhusen und Bremen-Arsten 5 Kilometer Stau. Ebenfalls auf der A1 Richtung Bremen, zwischen dem Dreieck Stur und Bremen-Arsten, steht ihr auf 7 Kilometern. Wir wünschen euch eine gute Fahrt.
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7: In Wolfsburg zeigt das Thermometer 12 Grad. In Vorsfelde haben wir ebenfalls 12 Grad, während es in Edemissen 13 Grad sind. In den nächsten Stunden ist es überwiegend bewölkt. Heute Nacht sinkt das Thermometer auf frische 7 Grad. Morgen wird es dann freundlich mit Sonne und Wolken bei bis zu 16 Grad.
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8: Weiter geht's an diesem Freitagnachmittag. Wir hören uns ja gerade Richtung Wochenende, Richtung Feierabend. Und das machen wir mit Songs wie diesem hier. Out in the Middle von der Zach Bryan Band und Blake Shelton. Habt einen schönen Freitag.

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0: Eric Church hier bei The Wolf. Schön, dass ihr mit dabei seid. Wir hören uns rein ins Wochenende und machen gleich weiter mit Bob Dylan, Cole Swindle, Leanne Rimes und Midland. Und davor gibt's noch das für euch.
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3: Große Neuigkeiten aus der Country-Welt. Shania Twain arbeitet offenbar an neuer Musik. In ihrer Instagram-Story hat sie jetzt einen neuen Song angeteased, inklusive Pre-Save-Link und einem ziemlich mysteriösen Video. Da läuft Shania mit einem weißen Kleid und einer Axt in der Hand auf einen Holzscheit zu. Also ganz ehrlich, das sieht eher nach einem Filmtrailer als nach einer normalen Musikpromo aus. Der Song soll wohl Don't Touch That Dial heißen. Offiziell bestätigt ist bisher aber noch nicht viel. Einen kleinen Vorgeschmack habe ich trotzdem. Und sobald es neue Informationen gibt, halten wir euch natürlich auf dem Laufenden.
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3: Miranda Lambert und Kacey Musgrave haben jetzt zum ersten Mal ihren neuen gemeinsamen Song Horses and Divorces live performt, natürlich in Texas. Spannend, mit diesem Auftritt scheint der jahrelange Streit zwischen den beiden endlich Geschichte zu sein. Nach dem Auftritt schreiben beide: Wir Texas Girls müssen zusammenhalten.
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1: Ich bin Dirk Zeitler. Bis zu 1.000 Euro extra steuerfrei vom Arbeitgeber sollten möglich werden, doch die Entlastungsprämie kommt vorerst nicht. Der Bundesrat stimmte dem vom Bundestag bereits beschlossenen Gesetzentwurf überraschend nicht zu. Die Deutsche Industrie- und Handelskammer reagierte erleichtert. Der IHK-Präsident Adrian bezeichnete das Veto der Länderkammer als erforderliche Notbremsung. Grünen-Fraktionschefin Dröge sprach hingegen von einem Fiasko für die Bundesregierung und für Bundeskanzler Merz. Zum Schutz von Opfern häuslicher Gewalt hat der Bundestag eine Regelung zur elektronischen Fußfessel beschlossen. Auf Anordnung eines Gerichts sollen mögliche Täter, gegen die schon ein Annäherungsverbot verhängt wurde, künftig zum Tragen des Geräts verpflichtet werden können. Vor dem Votum warb Bundesjustizministerin Hubich im Bundestag noch einmal um Zustimmung mit Blick auf die Fälle von häuslicher Gewalt.
2: Und diese Gewalt, sie trifft überwiegend Frauen, dort, wo sie sich eigentlich sicher fühlen sollen. Das kann niemanden kalt lassen. Hier muss unser Rechtsstaat handeln, denn es ist seine Kernaufgabe, Menschen vor Gewalt zu schützen.
1: Familiengerichte können Täter mit dem Gesetz außerdem dazu verpflichten, an einem sozialen Trainingskurs oder einer Gewaltpräventionsberatung teilzunehmen. Tanken ist aktuell so günstig wie seit 2 Monaten nicht mehr. Laut ADAC kostet ein Liter Super E10 im bundesweiten Schnitt gerade knapp 1,98 Euro. Diesel sank etwas mehr und liegt bei rund 2,03 Euro.
3: Vor allem der gesunkene Ölpreis dürfte die Spritpreise zuletzt nach unten gedrückt haben. Trotzdem sagen Experten, der Tankrabatt kommt wohl noch immer nicht komplett bei den Autofahrern an. Denn eigentlich müsste Benzin durch die Steuersenkung sogar noch etwas günstiger sein. Dazu kommen große Unterschiede, je nach Stadt, Tankstelle und Uhrzeit. Besonders günstig ist Tanken oft am späten Vormittag. Mittags springen die Preise dagegen häufig erstmal wieder nach oben, bevor sie später erneut sinken. Zoe Tassovali, Nachrichtenredaktion.
1: In einer Bankfiliale in Rheinland-Pfalz gibt es eine Geiselnahme. Die Polizei geht dabei von mehreren Tätern und Geiseln aus. Bei einer Geisel handelt es sich um den Fahrer eines Geldtransportes, heißt es. Die Lage sei derzeit statisch. Die Einsatzkräfte seien in Sinzig mit einem Großaufgebot vor Ort. So die Beamten. Demnach laufen umfangreiche Maßnahmen.
4: Und jetzt für euch das Niedersachsen-Update mit Sean Eising. Im Bundesrat geht es heute unter anderem um eine Übergewinnsteuer. Es geht darum, ob die Bundesregierung eine solche Steuer für Mineralölkonzerne vorübergehend einführt. Das zu prüfen fordert auch Niedersachsen. Bei einem Hausbrand in Laaten im Emsland ist ein Schaden von knapp 200.000 Euro entstanden. Verletzt wurde niemand. Das Haus ist unbewohnbar. Nach dem Riss von gut 50 Schafen in der Grafschaft Bentheim hat der Kreis eine Abschussgenehmigung für 2 Wölfe erteilt. Sie soll bis zum 15. Juni gelten.
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5: Auf der A1 Richtung Lübeck steht ihr zwischen dem Maschener Kreuz und dem Dreieck Hamburg Südost auf 12 Kilometern im Stau. Rechnet mit mindestens 1 Stunde Zeitverlust. Auf der A1 Richtung Bremen gibt es zwischen dem Dreieck Stur und Bremen-Hemelingen 8 Kilometer Stau. Auch hier verliert ihr mindestens 1 Stunde. In der Gegenrichtung, Richtung Osnabrück, staut es sich zwischen Bremen-Mahndorf und Bremen-Arsten auf 6 Kilometern. Mindestens 15 Minuten Verzögerung. Gute Fahrt.
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5: Bei euch in Laferde sind es aktuell 13 Grad, auch in Längede messen wir 13 und Vorsfelde meldet ebenfalls 13 Grad. In den nächsten Stunden ist es überwiegend bewölkt. Heute Nacht sinkt das Thermometer auf frische 7 Grad. Morgen wird es dann freundlich mit Sonne und Wolken bei bis zu 16 Grad.

Kurz nach drei und jetzt haben wir nur noch eine Stunde und dann geht's rein in die Hot 20. Da freue ich mich sehr drauf. Da ist wieder einiges mit am Start. Schauen wir noch gleich mal ein bisschen genauer drauf. Ne, die Hot 20, das ist ja unsere Chartshow. Da hören wir uns die deutschen Country Charts an. Die Plätze 20 bis 1 und das jede Woche. Geht in einer Stunde los und hier ist jetzt Keeps Me Sane von Tyler Nance.

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2: You Look Like You Love Me von Ella Langley und Riley Green. Das ist so ein richtig cooler Flirt-Song. Ich sag's mal so, da knistert's ordentlich zwischen den beiden. Ella sieht in der Bar den Cowboy mit Hut und denkt sich, den will ich mal näher kennenlernen.
3: I saw him walk in with his cowboy hat. And I thought to myself, I could use some of that.
2: Riley antwortet locker als Cowboy, du bist genau das, wovon jeder Cowboy träumt. Und so ergibt sich ein witziges Hin und Her, das eben sofort gute Laune macht.

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4: Auf der A1 Richtung Bremen staut es sich zwischen dem Dreieck Stur und Bremen-Arsten auf 7 Kilometern. Ihr verliert mindestens 59 Minuten. Ebenfalls auf der A1 in der Gegenrichtung Osnabrück gibt es zwischen Wildeshausen Nord und Ahlhorner Heide 7 Kilometer Stau. Hier beträgt der Zeitverlust mindestens 28 Minuten. Auf der A1 Richtung Osnabrück staut es sich zwischen Obhusen-Bremen-Mahndorf und Bremen-Arsten auf 6 Kilometern. Der Zeitverlust beträgt mindestens 20 Minuten. Wir wünschen euch eine gute Fahrt.
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4: Bei euch in Schöningen sind es aktuell 13 Grad, in Königslutter messen wir 14 und Isenbüttel meldet 15 Grad. In den nächsten Stunden ist es überwiegend bewölkt. Heute Nacht sinkt das Thermometer auf frische 7 Grad. Morgen wird es dann freundlich mit Sonne und Wolken bei bis zu 16 Grad.
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5: Rein geht's ins Wochenende so langsam. Wir sind auf dem besten Weg dahin und hören uns da richtig schön rein mit dem besten Country. Und jetzt haben wir Megan Maroney für euch mit Am I Okay? Und dann geht's weiter mit den Mumford & Sons, mit Billy Currington, mit Stella Lefty, mit Chris Young und auch mit Johnny Cash.

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1: Ich bin Dirk Zeitler. Der Streit um die geplante steuerfreie Entlastungsprämie von bis zu 1.000 Euro geht weiter. Nach dem Nein des Bundesrats melden sich jetzt Wirtschaft, Länder und Opposition zu Wort. Sie kritisieren die Bundesregierung scharf.
2: Die Tarifgemeinschaft der Länder spricht von einem klaren Warnschuss an den Bund. Die Länder sagen nämlich, die Bundesregierung verspricht zwar Entlastungen, aber zahlen sollen am Ende vor allem Länder und Kommunen. Arbeitgeberverbände begrüßen wiederum den Stopp und warnen davor, Unternehmen mitten in der Krise zusätzlich zu belasten. Und auch aus der Opposition kommt scharfe Kritik. Grünen-Fraktionschefin Dröge spricht von einem Fiasko für Kanzler Merz und dessen Krisenpolitik. Zoe Tassovali, Nachrichtenredaktion.
1: 3 Monate nach dem Start des neuen Wehrdienstes hat die Bundeswehr erste Rekruten über ihre neue Anwerbeoffensive gewonnen. Wie das Verteidigungsministerium in Berlin mitteilte, wurden Musterungen durchgeführt und Interessierte für konkrete Verwendungen eingeplant oder bereits eingestellt. Genaue Zahlen nannte ein Sprecher nicht. Zum Schutz von Opfern häuslicher Gewalt hat der Bundestag eine Regelung zur elektronischen Fußfessel beschlossen. Auf Anordnung eines Gerichts sollen mögliche Täter, gegen die schon ein Annäherungsverbot verhängt wurde, künftig zum Tragen des Geräts verpflichtet werden können. Vor dem Votum warb Bundesjustizministerin Rubig im Bundestag noch einmal um Zustimmung mit Blick auf die Fälle von häuslicher Gewalt.
3: Und diese Gewalt, sie trifft überwiegend Frauen, dort, wo sie sich eigentlich sicher fühlen sollen. Das kann niemanden kalt lassen. Hier muss unser Rechtsstaat handeln, denn es ist seine Kernaufgabe, Menschen vor Gewalt zu schützen.
1: Familiengerichte können Täter mit dem Gesetz außerdem dazu verpflichten, an einem sozialen Trainingskurs oder einer Gewaltpräventionsberatung teilzunehmen. Bei der weiter andauernden Geiselnahme in einer Volksbankfiliale im rheinland-pfälzischen Sinzig sind nach Erkenntnissen der Polizei wohl keine Kunden unter den Geiseln. Es gäbe auch keine Erkenntnisse über Tote oder Verletzte. Der Einsatz laufe nach wie vor, die Lage sei statisch. Es handelt sich um eine Geiselnahme, das kann dauern, sagte ein Polizeisprecher. Die Polizei äußerte sich nicht dazu, ob Kontakt zu den Geiselnehmern besteht.
4: Und jetzt für euch das Niedersachsen-Update mit Christian Schmidt. Ministerpräsident Lies hat das Scheitern der geplanten steuerfreien Entlastungsprämie im Bundesrat bedauert. Gleichzeitig hat er Bund und Länder zu engerer Zusammenarbeit aufgerufen. Nicht nur in Hamburg, sondern auch in Celle wird am Wochenende der Hafen gefeiert, und zwar auf der Allerinsel. Das Celler Hafenfest findet morgen und übermorgen bei freiem Eintritt statt. Und ein aufmerksamer Zeuge hat einen Autofahrer gestoppt, der mit seinem Wagen rücksichtslos durch den Landkreis Ammerland gerast ist. Der 52-Jährige reagierte dann auch aggressiv auf die Polizei und lehnte einen Atemalkoholtest ab.
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5: Auf der A1 Richtung Osnabrück staut es sich zwischen Opphusen und Bremen-Arsten auf 6 Kilometern. In der Gegenrichtung, Richtung Bremen, gibt es zwischen dem Dreieck Stur und Bremen-Arsten 7 Kilometer Stau. Ebenfalls auf der A1 Richtung Osnabrück stockt der Verkehr zwischen Wildeshausen Nord und Ahlhorner Heide auf 4 Kilometern. Wir wünschen euch eine gute Fahrt.
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5: In Schöningen zeigt das Thermometer 14 Grad, in Fallersleben ebenfalls 14 und auch in Peine sind es 14 Grad. In den nächsten Stunden ist es überwiegend bewölkt. Heute Nacht sinkt das Thermometer auf frische 7 Grad. Morgen wird es dann freundlich mit Sonne und Wolken bei bis zu 16 Grad.
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6: Hey Freunde, schön, dass ihr mit am Start seid. Mein Name ist Vincent Schulze und es ist soweit. Wir gehen rein in die Hot 20 für diese Woche. Und bevor es losgeht, gedenken wir nochmal derer, die leider ausgeschieden sind. Das ist zum einen Zach Top mit South of Sanity und Megan Maroney mit Wish I Didn't. Kurze Sekunde für die beiden. Ja, reicht auch. Wir machen los mit Platz 20 diese Woche. Cody Johnson mit Traveling Soldier. Für den geht's 3 Plätze runter von der 17 auf die 20, aber noch ist er drin. Viel Spaß hier mit den Hot 20.
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1: Waren Mumford & Sons featuring Chris Stapleton mit Here. Für den Song ging es diese Woche 6 Plätze runter von der 13 auf die 19. Das ist unser Biggest Loser diese Woche. Jetzt geht's weiter mit Platz 18 und da haben wir Zach Bryan hier für euch mit Say Why aus 2026 und der Song ist wirklich richtig stark. Bei Zach Bryan merkt man auch, der Mann hat einfach Talent. Das ist nicht irgendwie eine Industriepflanze, die da künstlich hochgezogen würde. Der Mann beherrscht seine Gitarre und auch seine Stimme einfach sehr, sehr gut und das klingt auch richtig gut. Das hört man zum Beispiel auch hier, wenn er einfach mal zu Hause so für sich singt.
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1: Ja, wirklich musikalisch, einfach sehr, sehr begabter Mann, sehr guter Mann, macht tolle Musik und deswegen ist er auch völlig zu Recht hier in unseren Hot 20 auf Platz 18 gelandet. Zach Bryan mit Say Why.
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1: Max McNown hier auf Platz 17 mit seinem Song Done For. Und wir machen direkt weiter mit Platz 16 und da haben wir diese Woche Tucker Wetmore mit Sunburn. Und bei Tucker Wetmore muss man sagen, er wurde geadelt. Geadelt von der Country Queen, die es ja heutzutage so gibt. Dasher hat nämlich gesagt, dass sie ja ihn ziemlich cool findet und ganz gerne mag.
2: Tucker and I kind of like had our stars rising at the same time. So over the past like 2 years, we've just like run into each other literally everywhere, and our teams have gotten really close. And he just like has the best camp, the best band, and he and I become pretty good friends. And he's just great.
1: Ja, sie sagt halt, dass sie relativ zeitgleich berühmt geworden sind und sich öfter über den Weg gelaufen sind. Und die Crew und auch sie und das Team von Tucker Wetmore und er, die haben sich einfach angefreundet und daraus wurde eine richtig gute Freundschaft. Kann ich verstehen. Platz 16 also Tucker Wetmore mit Sunburn.
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Tucker Wetmore mit Sunburn, also unser Platz 16 diese Woche. Und damit kommen wir zur ersten Neuvorstellung dieser Woche. Da habe ich heute für euch Charlie Warsham und Lainey Wilson zusammen mit ihrem Song They Never Do. Und da habe ich mir mal die Credits angeschaut und ich finde das eigentlich relativ spannend, denn unter Komposition taucht Charlie Warsham gar nicht auf, aber Lainey Wilson, sie ist zwar nur der Feature-Gast auf dem Song, aber sie taucht als Autorin auf. Und als Autor tritt auch noch ein gewisser Dallas Wilson auf und den habe ich mir mal genauer angeschaut und meine Fresse, hat der schon krasse Songs geschrieben? Can't Have Mine und Nobody von Dylan Scott zum Beispiel oder Somewhere Over Laredo, da war er auch mit dabei. Er hat schon so viele krasse Country-Songs geschrieben oder co-geschrieben und ja, war eigentlich noch nie so in Erscheinung getreten. Deswegen feiern wir hier auch mal Dallas Wilson, der richtig gute Country-Songs schreibt, aber halt nie der Interpret ist. Unsere Neuvorstellung diese Woche, Charlie Warsham und Lainey Wilson mit They Never Do.

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10: Mit Christian Schmidt und mit Dynamo Dresden kommt morgen nicht nur ein Konkurrent im Abstiegskampf, sondern auch ein Verein, der für gewaltbereite Ultras bekannt ist. Laut Luca Pottlech, Leiter Medien und Kommunikation, ist die Eintracht aber gut vorbereitet.
11: Wir haben uns in enger Abstimmung mit der Polizeiinspektion Braunschweig auf das Spiel vorbereitet. Wir haben die Anzahl der Ordnungskräfte nochmal signifikant erhöht, und dennoch glauben wir, dass für Panikmache kein Grund besteht. Wir gehen davon aus, dass wir, was das Thema angeht, gut vorbereitet sind und freuen uns auf unser letztes reguläres Heimspiel der Saison.
10: Morgen um 13 Uhr geht's dann also im letzten Heimspiel der Saison vor ausverkauftem Haus gegen Dynamo Dresden, und wir hoffen, es bleibt alles friedlich. Ministerpräsident Olaf Lies hat das Scheitern der geplanten steuerfreien Entlastungsprämie im Bundesrat bedauert, sowie Bund und Länder zu engerer Zusammenarbeit aufgerufen. In Krisenzeiten müsse die Politik Handlungsfähigkeit zeigen. Dafür müssten Bundesregierung und Länder künftig früher und intensiver gemeinsame Lösungen abstimmen, so Lies. Ein aufmerksamer Zeuge hat einen Autofahrer jetzt gestoppt, der mit seinem Wagen völlig rücksichtslos durch den Landkreis Ammerland gerast ist. Der 52-Jährige war zunächst auf der A28 unter anderem in Schlangenlinien unterwegs. In Wieferstede hielt er dann an und stieg aus. Ein Zeuge nahm ihm dann ganz einfach die Autoschüssel ab und alarmierte die Polizei. Die Ermittlungen, die laufen natürlich.
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0: der A1 Richtung Hamburg liegen zwischen Uphusen und dem Bremer Kreuz Gegenstände auf der Fahrbahn. Gute Fahrt.
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0: In Meine sind es aktuell 13 Grad, in Fallersleben 14 und auch in Lengede messen wir 13 Grad. In den nächsten Stunden ist es überwiegend bewölkt. Heute Nacht sinkt das Thermometer auf frische 7 Grad. Morgen wird es dann freundlich mit Sonne und Wolken bei bis zu 16 Grad.
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2: Hey Freunde, schön, dass ihr mit am Start seid. Mein Name ist Vincent Schulze und wir sind mittendrin in den Hot 20 in den offiziellen deutschen Country Charts. Und wir machen jetzt weiter mit Platz 15 und da haben wir diese Woche Morgan Evans und Lacey K. Booth. Morgan Evans ist ja wirklich ein spannender Mensch, spannender Charakter. Er kommt aus Australien und eigentlich mehr aus der Indie- und Rockmusik und hat sich erst in den letzten Jahren Richtung Country, ja, so entwickelt, kann man sagen. Vielleicht liegt das auch an seiner Ex-Frau Kelsey Ballerini, mit der war er von 2017 bis 2022 verheiratet und die könnte ihn ja musikalisch auch so ein bisschen geprägt haben. Mittlerweile macht er auf jeden Fall richtig geile Country-Songs, wie den hier zum Beispiel zusammen mit Lacey K. Booth, Two Broken Hearts auf Platz 15.
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1: Ty Myers war das hier auf Platz 14 mit seinem Song Message to You. Und damit machen wir weiter mit Platz 13. Und da haben wir James Johnston, den nächsten Australier, mit Do You Play Any Country? Der hatte einen ziemlich spannenden Einstieg in das Musikbusiness. Er ist nämlich nicht Musiker, nicht Sänger gewesen als erstes, er war als erstes Tänzer. Dann ist er in einer Boyband aktiv gewesen. Da kommt auch so ein bisschen der Hip-Hop-Einfluss, den man auch heute noch hört, her. Und mittlerweile macht er guten Country, gemischt mit einer Prise Pop und Hip-Hop. Klingt richtig cool und bei ihm hört man einfach auch das Landleben. Er kommt von einer australischen Farm und das hört man einfach in seinen Songs. Deswegen völlig verdient Platz 13, James Johnston mit Do You Play Any Country?
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1: Das war unser Platz 12, Morgan Wallen mit 20 Cigarettes. Und es geht direkt straff weiter mit Platz 11 und da habe ich heute Lainey Wilson für euch. Can't Sit Still, und ich muss sagen, diese Frau, die hat sich den Erfolg auch einfach erkämpft, erarbeitet und verdient. Sie hat zum Beispiel in Nashville gewohnt, in einem Wohnwagen. In den ersten Jahren hat sie in einem Wohnwagen gewohnt, weil mehr war finanziell einfach nicht drin, aber sie wollte unbedingt alles für diesen Traum tun. Hat sie auch, und das ja auch wirklich sehr, sehr erfolgreich. Und ich finde, sie hat sich diesen Erfolg einfach verdient. Ich meine, sie hat mehrmals den Country Music Award gewonnen. Sie war schon Entertainerin of the Year. Also sie ist einfach eine super erfolgreiche, super beeindruckende Persönlichkeit und Musikerin. Und hat hier natürlich wieder einen sehr geilen Song am Start. Lainey Wilson mit Can't Sit Still.
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Lainey Wilson war das hier mit Platz 11, Can't Sit Still. Und jetzt schauen wir auf die nächste Neuvorstellung der Woche. Die kommt diesmal von Ella Langley und heißt Loving Life Again. Und die Single ist die letzte Single-Auskopplung aus ihrem bald erscheinenden Album Dandelion. Und ist so ein bisschen der Höhepunkt der Promo, das ist auch so ein bisschen der emotionale Höhepunkt, den sie da einfach mit uns teilt, denn dieser Song stammt wirklich aus einer, ja, sehr dunklen Phase ihres Lebens. Sie hatte letztes Jahr starke Depressionen, eigentlich am Höhepunkt ihrer Karriere. Sie war gerade super erfolgreich, das hat sie aber echt zurückgeworfen. Sie musste zurück zu ihren Eltern ins Haus ziehen, hat sich auch generell sehr zurückgezogen. Und irgendwann ging das zum Glück vorbei. Sie musste ja sogar Shows absagen. Irgendwann ging das zum Glück vorbei und dann konnte sie so sagen, ja, looks like I'm loving life again. Schönes Motto und wirklich sehr emotionaler Song. Den hören wir jetzt. A star.

Das war Ella Langley mit Loving Life Again hier. Unsere Neuvorstellung der Woche, wirklich ein toller Song. Und wir machen gleich weiter mit unseren Hot 20 Country Charts hier bei The Wolf.

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1: Ich bin Doc Zeitler. Die Geiselnahme in einer Bankfiliale im rheinland-pfälzischen Sinzig ist laut Polizei beendet. Zwei Personen, bei denen es sich wohl um Opfer handele, seien unverletzt angetroffen worden, sagte ein Polizeisprecher. Tatverdächtige seien nicht gefunden worden. Die Fahndung nach ihnen laufe. Der Zugriff erfolgte durch Kräfte des Spezialeinsatzkommandos. 3 Monate nach dem Start des neuen Wehrdienstes hat die Bundeswehr erste Rekruten über ihre neue Anwerbeoffensive gewonnen. Das teilte das Verteidigungsministerium mit. Demnach wurden Musterungen durchgeführt und Interessierte eingeplant oder bereits eingestellt. Genaue Zahlen nannte ein Sprecher nicht.
2: Seit Januar fragt die Bundeswehr 18-Jährige aktiv, ob sie Lust hätten auf einen Wehrdienst. Über 200.000 Briefe wurden schon verschickt. Junge Männer müssen antworten, Frauen können es freiwillig tun und das machen bislang nur sehr wenige. Die Quote liege bei nur rund 3%. Von den angeschriebenen Männern hätten etwa 86% den Fragebogen fristgerecht beantwortet. Diejenigen, die nicht reagieren, bekommen eine Erinnerung. Wer sich weiter nicht rührt, dem droht ein Bußgeld von 250 Euro. Unter dem Motto "Nie wieder Wehrpflicht" haben heute in über 100 Städten junge Menschen gegen den Wehrdienst protestiert. Thomas Bremser, Nachrichtenredaktion.
1: Der Streit um die geplante steuerfreie Entlastungsprämie von bis zu 1.000 Euro geht weiter. Nach dem Nein des Bundesrats melden sich jetzt Wirtschaft, Länder und Opposition zu Wort. Sie kritisieren die Bundesregierung scharf.
3: Die Tarifgemeinschaft der Länder spricht von einem klaren Warnschuss an den Bund. Die Länder sagen nämlich, die Bundesregierung verspricht zwar Entlastungen, aber zahlen sollen am Ende vor allem Länder und Kommunen. Arbeitgeberverbände begrüßen wiederum den Stopp und warnen davor, Unternehmen mitten in der Krise zusätzlich zu belasten. Und auch aus der Opposition kommt scharfe Kritik. Grünen-Fraktionschefin Dröge spricht von einem Fiasko für Kanzler Merz und dessen Krisenpolitik. Zoe Tassovali, Nachrichtenredaktion.
1: Die britischen Rechtspopulisten von Reform UK haben bei den Kommunal- und Regionalwahlen in Großbritannien stark abgeschnitten. Die Partei von Brexit-Vorkämpfer Farage gewann hunderte Mandate in kommunalen Gremien in England hinzu. Größter Verlierer ist die regierende Labour-Partei von Premierminister Starmer. Trotzdem wies Starmer Rücktrittsforderungen zurück.
4: Und jetzt für euch das Niedersachsen-Update mit Christian Schmidt. Ministerpräsident Lies hat das Scheitern der geplanten steuerfreien Entlastungsprämie im Bundesrat bedauert. Gleichzeitig hat er Bund und Länder zu engerer Zusammenarbeit aufgerufen. Nicht nur in Hamburg, sondern auch in Celle wird am Wochenende der Hafen gefeiert. Und zwar auf der Allerinsel. Das Celler Hafenfest findet morgen und übermorgen bei freiem Eintritt statt. Und ein aufmerksamer Zeuge hat einen Autofahrer gestoppt, der mit seinem Wagen rücksichtslos durch den Landkreis Ammerland gerast ist. Der 52-Jährige reagierte dann auch aggressiv auf die Polizei und lehnte einen Atemalkoholtest ab.
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5: Auf der A1 Richtung Lübeck gibt es zwischen dem Maschener Kreuz und dem Dreieck Hamburg-Norderelbe 10 Kilometer Stau. Ihr verliert dort mindestens 39 Minuten. Ebenfalls auf der A1 Richtung Bremen zwischen dem Dreieck Stur und Bremen-Asten staut es sich auf 6 Kilometern. In der Gegenrichtung Richtung Osnabrück steht ihr zwischen Uphusen und Bremen-Asten ebenfalls 6 Kilometer. Dort verliert ihr mindestens 23 Minuten. Habt eine gute und sichere Fahrt.
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5: In Meine sind es gerade 13 Grad. Helmstedt und Isenbüttel melden beide 14 Grad. In der Nacht sinkt das Thermometer auf erfrischende 11 Grad. So wird das Wetter morgen. Am Vormittag ist es noch teils bewölkt, am Nachmittag klart es dann auf. Bei anfangs 11 Grad. Im Laufe des Tages steigt das Thermometer auf bis zu 16 Grad an.
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6: Hey Freunde, mein Name ist Vincent Schulze und ihr seid hier mittendrin bei The Wolf in den Hot 20, in den Country Charts für Deutschland. Und ich bin euer Joachim Geis. Nee, warte, wie ist der Peter? Oliver, ich bin euer Oliver Geis, genau. Das ist hier die große Chartshow, aber bei uns natürlich mit viel besserer Musik, nämlich mit richtig geilem Country. Jetzt zum Beispiel habe ich hier Platz 10 für euch. In dieser Woche geht der an Jordan Davis. Turn this truck around.
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1: Hardy war das hier auf Platz 9 in unseren Hot 20 Country Charts und da muss man, das Ganze muss man nochmal herausstellen, das Ganze muss man nochmal, ja, besonders bewerten, denn das ist einfach der höchste Neuanstieg, den wir bisher hatten. Direkt auf 9 durchstarten ist schon echt stark, da hat John Party echt was geleistet, ist aber auch einfach ein guter Song, kann man nicht meckern. Jetzt gibt's hier weiter mit Platz 8 und der ist auch 2 Plätze geklettert. Von 10 ging's auf 8. Drake Milligan zusammen mit Randall King und ihrem Song How Much Beer. Und darin geht's eigentlich, ja, ganz einfach gesagt darum, wie viel Bier braucht's, um die Ex oder den Ex-Partner zu vergessen. Ich weiß es noch nicht, ich find's noch raus, mal schauen. Aber wirklich klasse Song. Hier auf Platz 8, How Much Beer von Drake Milligan und Randall King.
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1: Engley also auf Platz 7 mit ihrem Song Be Her, auch eine Single aus dem bald erscheinenden Album. Da haben wir in der Neuvorstellung ja schon die neueste Single gehört. Und das spricht auf jeden Fall fürs Album, wenn die Singles so stark in den Charts hier vertreten sind. Ella Langley ist aber auch einfach aktuell eine der größten Country-Stars, die wir einfach haben, die uns Woche für Woche, Monat für Monat begleitet und begeistert. Wir machen jetzt weiter mit Platz 6 und da haben wir diese Woche Tucker Wetmore mit Brünett. Und für Tucker Wetmore, da kann ich euch eine kleine lustige Anekdote erzählen. Der sieht so ein bisschen aus wie ein Arbeitskollege hier bei uns aus der Redaktion. Der hat auch so ein bisschen längeres, dunkles Haar, einen Schnurrbart, oft eine Cap auf und zum Verwechseln ähnlich, die könnten Brüder sein. Wir warten noch drauf, dass unser Arbeitskollege auch endlich mal geile Country-Musik macht. Können wir wahrscheinlich lange drauf warten. Tucker Wetmore macht's auf jeden Fall. Deswegen völlig verdient Platz 6 für ihn mit seinem Song Brünett.
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Wet More mit Brünett hier, also auf Platz 6. Und es wird Zeit für die nächste Neuvorstellung der Woche. Und da habe ich jetzt Midland für euch mit einem, ja, gar nicht mal so neuen Song. Es ist nämlich ein Cover. Drinking Dark Whiskey heißt das Ganze. Besonders bekannt natürlich und vor allem geschrieben von Chris Stapleton. Wurde aber auch schon aufgenommen von den Steel Drivers oder Gary Allen. Also wirklich ein alter, schon sehr bekannter Song. Midland machen den jetzt sehr tanzbar. Die machen da so ein bisschen Honky Tonk, Neo-Traditional Country draus, klingt richtig geil, ist einfach, ja, die perfekte Musik, um Freitagnacht einfach mal so richtig zu feiern, mal so richtig durch den Tisch zu treten und einfach eine gute Zeit zu haben. Toller Song jetzt hier, die Neuvorstellung der Woche, Midland mit Drinking Dark Whiskey.

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3: Mit Christian Schmidt und mit Dynamo Dresden kommt morgen nicht nur ein Konkurrent im Abstiegskampf, sondern auch ein Verein, der für gewaltbereite Ultras bekannt ist. Laut Luca Pottlech, Leiter Medien und Kommunikation, ist die Eintracht aber gut vorbereitet.
4: Wir haben uns in enger Abstimmung mit der Polizeiinspektion Braunschweig auf das Spiel vorbereitet. Wir haben die Anzahl der Ordnungskräfte nochmal signifikant erhöht und dennoch glauben wir, dass für Panikmache kein Grund besteht. Wir gehen davon aus, dass wir, was das Thema angeht, gut vorbereitet sind und freuen uns auf unser letztes reguläres Heimspiel der Saison.
3: Morgen um 13 Uhr geht's dann also im letzten Heimspiel der Saison vor ausverkauftem Haus gegen Dynamo Dresden und wir hoffen, es bleibt alles friedlich. Ministerpräsident Olaf Lies hat das Scheitern der geplanten steuerfreien Entlastungsprämie im Bundesrat bedauert, sowie Bund und Länder zu engerer Zusammenarbeit aufgerufen. In Krisenzeiten müsse die Politik Handlungsfähigkeit zeigen. Dafür müssten Bundesregierung und Länder künftig früher und intensiver gemeinsame Lösungen abstimmen, so Lies. Ein aufmerksamer Zeuge hat einen Autofahrer jetzt gestoppt, der mit seinem Wagen völlig rücksichtslos durch den Landkreis Ammerland gerast ist. Der 52-Jährige, der war zunächst auf der A28 unter anderem in Schlangenlinien unterwegs. In wie viel Städte hielt er dann an und stieg aus. Ein Zeuge nahm ihm dann ganz einfach die Autoschüssel ab und alarmierte die Polizei. Die Ermittlungen, die laufen natürlich.
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5: Auf der A1 Richtung Bremen gibt es zwischen Hamburg-Harburg und dem Horster Dreieck 4 Kilometer Stau. In der Gegenrichtung, Richtung Lübeck, steht ihr zwischen dem Maschener Kreuz und dem Dreieck Hamburg-Norderelbe auf 8 Kilometern. Ebenfalls auf der A1 Richtung Bremen, zwischen dem Horster Dreieck und Seevetal-Hittfeld, 1 Kilometer Stau. Habt eine gute und sichere Fahrt.
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5: In Isenbüttel sind es aktuell 14 Grad, in Meine haben wir 13 und in Bad Deckenstedt messen wir 12 Grad. In der Nacht sinkt das Thermometer auf erfrischende 11 Grad. So wird das Wetter morgen. Am Vormittag ist es noch teils bewölkt, am Nachmittag klart es dann auf, bei anfangs 11 Grad. Im Laufe des Tages steigt das Thermometer auf bis zu 16 Grad an.
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1: Kane Brown mit Woman hier, unser Platz 4, unverändert zur letzten Woche. Und jetzt habe ich eine kleine Überraschung für euch. Wir hatten ja gerade vorher Platz 5 Luke Holmes mit Sleepless in a Hotel Room. Jetzt haben wir Platz 3 Luke Holmes mit My Kinda Saturday Night. Und die beiden haben einfach Plätze getauscht. Für den einen Song ging es runter von der 3 auf die 5 und für den anderen von der 5 auf die 3. Das bleibt also alles fest in der Hand von Luke Holmes und er ist auch völlig zu Recht da oben. Er ist einfach everybody's darling. Er ist einerseits in der Country-Szene super angesehen, hat eine große Kredibilität, ist gleichzeitig aber auch wirklich sehr im Mainstream erfolgreich. Er schafft es einfach, alle glücklich zu machen mit seiner Musik und uns auf jeden Fall auch. Platz 3, Luke Holmes mit My Kinda Saturday Night.
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1: Das war also Luke Holmes auf Platz 3 mit Mike Heinders Saturday Night. Für den Song ging es 2 Plätze rauf von der 5 auf die 3. Hat mit seinem eigenen Song getauscht, Sleepless in a Hotel Room, ging runter von der 3 auf die 5. Wir gehen jetzt rüber zu Platz 2 und da haben wir Kacey Musgraves mit Dry Spell. Und Kacey Musgraves ist noch nicht mal so ganz weit oben angekommen. So noch nicht riesen Megastar, würde ich sagen, aber trotzdem schon echt weit oben. Macht auch einfach richtig geile Musik. Und jetzt gab es letztens erst ein sehr interessantes Interview mit ihr, wo sie Leute einfach mal mit in ihr Haus genommen haben, wie das so aussieht. Und sie hat einfach dieses klassische Country-Haus mit ihrer ganzen Familie, mehrere Generationen. Das sieht richtig ländlich, richtig bürgerlich aus, richtig schön auch einfach. Kacey Musgraves ist also auf jeden Fall, ja, sie steht einfach für die Musik, die sie macht. Hier haben wir sie jetzt auf Platz 2, Kacey Musgraves mit Dry Spell.
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1: Kacey Musgraves mit Dry Spell hier auf Platz 2 und Freunde, wir haben es geschafft. Wir sind angelangt bei Platz 1. Ich freue mich sehr. Es war wieder eine spannende Woche, eine aufregende Woche und die Country Charts machen natürlich auch immer richtig viel Spaß und es freut mich einfach. Es freut mich einfach Woche für Woche wieder, dass sie immer noch auf Platz 1 steht, einfach weil sie so eine krasse Künstlerin ist, so gute Musik macht und einfach so die Massen begeistert. Also Country-Fans, Pop-Fans, überall auf der Welt, alle lieben sie, alle mögen ihre Musik, habe ich zumindest das Gefühl. Ich tue es auf jeden Fall. Ella Langley hier mit Choosin Texas. Der Song ist jetzt mittlerweile 10 Wochen auf der 1. Wir machen die Country-Chart seit 11 Wochen und 10 davon steht sie auf der 1. Hier ist sie, unser Platz 1, Ella Langley mit Choosin Texas.
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1: Ich bin Dirk Zeitler. Die geplante Prämie von bis zu 1.000 Euro zur Entlastung der Arbeitnehmer steht auf der Kippe. Der Bundesrat hat die Maßnahmen zur Abfederung der wegen des Iran-Kriegs drastisch gestiegenen Energiepreise vorerst gestoppt. Für die ohnehin schon kriselnde Bundesregierung bedeutet die überraschende Ablehnung eine weitere bittere Schlappe nur 2 Tage nach ihrem einjährigen Jahrestag. Ob die Prämie nun überhaupt noch eine Chance hat, ist fraglich. Der Bundesrat hat auch den Weg für Public Viewing Events während der anstehenden Fußball-WM freigemacht. Damit werden öffentliche Übertragungen von WM-Spielen auch nach 22 Uhr möglich.
2: Warme Sommernächte und gemeinsam Fußball schauen. Genau das dürfte bei der WM jetzt vielerorts möglich bleiben. Denn gerade bei diesem Turnier laufen viele Spiele mitten in der Nacht hier bei uns in Deutschland. Die Behörden vor Ort dürfen Public Viewings deshalb auch nach 22 Uhr erlauben, sollen dabei aber weiter auf den Lärmschutz achten. Heißt, Fußballstimmung ja, aber die Nachbarn sollen trotzdem nicht gestört werden. Die Vorrundenspiele der deutschen Mannschaft sind um 19 bzw. 22 Uhr. Zoe Tassovali, Nachrichtenredaktion.
1: 3 Monate nach dem Start des neuen Wehrdienstes hat die Bundeswehr erste Rekruten über ihre neue Anwerbeoffensive gewonnen. Das teilte das Verteidigungsministerium in Berlin mit. Demnach wurden Musterungen durchgeführt und Interessierte eingeplant oder bereits eingestellt. Genaue Zahlen nannte ein Sprecher nicht.
3: Seit Januar fragt die Bundeswehr 18-Jährige aktiv, ob sie Lust hätten auf einen Wehrdienst. Über 200.000 Briefe wurden schon verschickt. Junge Männer müssen antworten, Frauen können es freiwillig tun und das machen bislang nur sehr wenige. Die Quote liege bei nur rund 3%. Von den angeschriebenen Männern hätten etwa 86% den Fragebogen fristgerecht beantwortet. Diejenigen, die nicht reagieren, bekommen eine Erinnerung. Wer sich weiter nicht rührt, dem droht ein Bußgeld von 250 Euro. Thomas Bremser, Nachrichtenredaktion.
1: Die Geiselnahme in einer Bankfiliale im Rheinland-Pfälzischen Sinzig ist beendet. 2 Personen, bei denen es sich wohl um Opfer handele, seien unverletzt angetroffen worden, sagte ein Polizeisprecher. Tatverdächtige seien nicht gefunden worden. Die Fahndung nach ihnen laufe.
4: Und jetzt für euch das Niedersachsen-Update mit Christian Schmidt. Ministerpräsident Lies hat das Scheitern der geplanten steuerfreien Entlastungsprämie im Bundesrat bedauert. Gleichzeitig hat er Bund und Länder zu engerer Zusammenarbeit aufgerufen. Nicht nur in Hamburg, sondern auch in Celle wird am Wochenende der Hafen gefeiert. Und zwar auf der Allerinsel. Das Celler Hafenfest findet morgen und übermorgen bei freiem Eintritt statt. Und ein aufmerksamer Zeuge hat einen Autofahrer gestoppt, der mit seinem Wagen rücksichtslos durch den Landkreis Ammerland gerast ist. Der 52-Jährige reagierte dann auch aggressiv auf die Polizei und lehnte einen Atemalkoholtest ab.
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5: Auf der A1 Richtung Bremen staut es sich zwischen Brinkum und Bremen-Arsten auf 4 Kilometern. In der Gegenrichtung Richtung Lübeck stockt der Verkehr zwischen dem Maschener Kreuz und dem Dreieck Hamburg-Norderelbe auf 8 Kilometern. Ebenfalls Richtung Bremen gibt es zwischen Hamburg-Harburg und Seevetal-Hittfeld stockenden Verkehr auf 2 Kilometern. Wir wünschen euch eine gute Fahrt.
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5: Bei euch in Peine sind es aktuell 14 Grad, in Helmstedt ebenfalls 14, während Wolfsburg 13 Grad meldet. In der Nacht sinkt das Thermometer auf erfrischende 11 Grad. So wird das Wetter morgen. Am Vormittag ist es noch teils bewölkt, am Nachmittag klart es dann auf, bei anfangs 11 Grad. Im Laufe des Tages steigt das Thermometer auf bis zu 16 Grad an.
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6: Mit Christian Schmidt und mit Dynamo Dresden kommt morgen nicht nur ein Konkurrent im Abstiegskampf, sondern auch ein Verein, der für gewaltbereite Ultras bekannt ist. Laut Luca Pottlech, Leiter Medien und Kommunikation, ist die Eintracht aber gut vorbereitet.
7: Wir haben uns in enger Abstimmung mit der Polizeiinspektion Braunschweig auf das Spiel vorbereitet. Wir haben die Anzahl der Ordnungskräfte nochmal signifikant erhöht, und dennoch glauben wir, dass für Panikmache kein Grund besteht. Wir gehen davon aus, dass wir, was das Thema angeht, gut vorbereitet sind und freuen uns auf unser letztes reguläres Heimspiel der Saison.
6: Morgen um 13 Uhr geht's dann also im letzten Heimspiel der Saison vor ausverkauftem Haus gegen Dynamo Dresden, und wir hoffen, es bleibt alles friedlich. Ministerpräsident Olaf Lies hat das Scheitern der geplanten steuerfreien Entlastungsprämie im Bundesrat bedauert, sowie Bund und Länder zu engerer Zusammenarbeit aufgerufen. In Krisenzeiten müsse die Politik Handlungsfähigkeit zeigen. Dafür müssten Bundesregierung und Länder künftig früher und intensiver gemeinsame Lösungen abstimmen, so Lies. Ein aufmerksamer Zeuge hat einen Autofahrer jetzt gestoppt, der mit seinem Wagen völlig rücksichtslos durch den Landkreis Ammerland gerast ist. Der 52-Jährige war zunächst auf der A28 unter anderem in Schlangenlinien unterwegs. In Wieferstede hielt er dann an und stieg aus. Ein Zeuge nahm ihm dann ganz einfach die Autoschüssel ab und alarmierte die Polizei. Die Ermittlungen, die laufen natürlich.
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8: Auf der A1 Richtung Bremen gibt es zwischen Brinkum und Bremen-Arsten 3 Kilometer Stau. In der Gegenrichtung Richtung Osnabrück steht ihr zwischen Uphusen und Bremen-Arsten auf 4 Kilometern. Ebenfalls auf der A1 zwischen dem Maschener Kreuz und Hamburg-Harburg läuft eine Entenfamilie über die Fahrbahn. Das betrifft beide Richtungen. Habt eine gute und sichere Fahrt.
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8: In Ilsede zeigt das Thermometer 13 Grad. In Helmstedt und Peine ist es etwas wärmer, mit jeweils 14 Grad. In der Nacht sinkt das Thermometer auf erfrischende 11 Grad. So wird das Wetter morgen. Am Vormittag ist es noch teils bewölkt, am Nachmittag klart es dann auf. Bei anfangs 11 Grad. Im Laufe des Tages steigt das Thermometer auf bis zu 16 Grad an.
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1: Ich bin Dirk Zeitler. Die geplante Prämie von bis zu 1.000 Euro zur Entlastung der Arbeitnehmer steht auf der Kippe. Der Bundesrat hat die Maßnahmen zur Abfederung der wegen des Iran-Kriegs drastisch gestiegenen Energiepreise vorerst gestoppt. Beschlossen hat die Länderkammer dagegen neue Regeln für die staatlich geförderte private Altersvorsorge.
2: Neu ist vor allem, Sparer können künftig selbst entscheiden, wie viel Risiko sie eingehen wollen. Es gibt sichere Modelle mit vollständiger Garantie, aber auch Varianten mit weniger Absicherung und dafür höheren Renditechancen. Der Staat unterstützt das Ganze weiter mit Zuschüssen. Besonders Familien profitieren zusätzlich über Kinderzulagen. Zoe Tassovali, Nachrichtenredaktion.
1: Deutschland hinkt 5 Wochen vor Inkrafttreten der europäischen Asylreform bei den Vorbereitungen zur Umsetzung des Vorhabens hinterher. Die EU-Kommission fordert die Bundesregierung und weitere Mitgliedsländer unter anderem dazu auf, dringend Kapazitäten für Asylgrenzverfahren etwa an Flughäfen aufzubauen. 15 andere EU-Staaten hätten in diesem Bereich inzwischen die notwendigen Maßnahmen getroffen. Zum Schutz von Opfern häuslicher Gewalt hat der Bundestag eine Regelung zur elektronischen Fußfessel beschlossen. In zweiter und dritter Lesung stimmten neben den Koalitionsfraktionen Union und SPD auch die AfD und die Grünen zu.
3: Häusliche Gewalt treffe Frauen dort, wo sie sich eigentlich sicher fühlen sollten. Das können niemanden kalt lassen, so Justizministerin Hubig. Das beschlossene Gesetz besteht aus 2 Teilen. Darf sich ein Täter zum Beispiel seiner Frau oder Ex-Freundin nicht mehr nähern, kann er zum Tragen einer elektronischen Fußfessel verpflichtet werden. Kommt er der Frau trotz Verbot zu nahe, wird sofort Alarm ausgelöst und die Betroffene gewarnt. Außerdem sollen Familiengerichte Gewalttäter zu Maßnahmen wie Anti-Aggressionstrainings verpflichten können. Katrin Müller, Nachrichtenredaktion.
1: Nach einer möglichen Geiselnahme in einer Bankfiliale im rheinland-pfälzischen Sinzig gehen die Ermittler derzeit von mindestens einem Täter aus, der auch Beute gemacht hat. Der Mann soll einen Mitarbeiter eines Geldtransportunternehmens gegen 9 Uhr abgepasst und ihm einen Behälter mit Bargeld abgenommen haben, wie die Polizei mitteilte. Anschließend habe er 2 Personen in einem separaten Raum in der Volksbank eingeschlossen. Vermutlich hat er noch vor dem Eintreffen der Polizei die Bank verlassen.
4: Und jetzt für euch das Niedersachsen-Update mit Christian Schmidt. Ministerpräsident Lies hat das Scheitern der geplanten steuerfreien Entlastungsprämie im Bundesrat bedauert. Gleichzeitig hat der Bund und Länder zu engerer Zusammenarbeit aufgerufen. Nicht nur in Hamburg, sondern auch in Celle wird am Wochenende der Hafen gefeiert, und zwar auf der Allerinsel. Das Celler Hafenfest findet morgen und übermorgen bei freiem Eintritt statt. Und ein aufmerksamer Zeuge hat einen Autofahrer gestoppt, der mit seinem Wagen rücksichtslos durch den Landkreis Ammerland gerast ist. Der 52-Jährige reagierte dann auch aggressiv auf die Polizei und lehnte einen Atemalkoholtest ab.
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5: Auf der A2 Richtung Braunschweig gibt es zwischen dem Kreuz Hannover Ost und Hämeler Wald 7 Kilometer Stau wegen eines Unfalls. Ihr verliert dort mindestens 1 Stunde Zeit. Auf der A1 Richtung Bremen staut es sich zwischen Brinkum und Bremen-Arsten auf 2 Kilometern. In der Gegenrichtung, Richtung Osnabrück, steht ihr zwischen Obhusen und Bremen-Arsten auf 5 Kilometern. Wir wünschen euch eine gute Fahrt.
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5: In Längede sind es aktuell 12 Grad, in Meine ebenfalls 12 und in Ilsede messen wir 13 Grad. In der Nacht sinkt das Thermometer auf erfrischende 11 Grad. So wird das Wetter morgen. Am Vormittag ist es noch teils bewölkt, am Nachmittag klart es dann auf, bei anfangs 11 Grad. Im Laufe des Tages steigt das Thermometer auf bis zu 16 Grad an.
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4: Mit Christian Schmidt und mit Dynamo Dresden kommt morgen nicht nur ein Konkurrent im Abstiegskampf, sondern auch ein Verein, der für gewaltbereite Ultras bekannt ist. Laut Luca Pottlech, Leiter Medien und Kommunikation, ist die Eintracht aber gut vorbereitet.
5: Wir haben uns in enger Abstimmung mit der Polizeiinspektion Braunschweig auf das Spiel vorbereitet. Wir haben die Anzahl der Ordnungskräfte nochmal signifikant erhöht und dennoch glauben wir, dass für Panikmache kein Grund besteht. Wir gehen davon aus, dass wir, was das Thema angeht, gut vorbereitet sind und freuen uns auf unser letztes reguläres Heimspiel der Saison.
4: Morgen um 13 Uhr geht's dann also im letzten Heimspiel der Saison vor ausverkauftem Haus gegen Dynamo Dresden und wir hoffen, es bleibt alles friedlich. Ministerpräsident Olaf Lies hat das Scheitern der geplanten steuerfreien Entlastungsprämie im Bundesrat bedauert, sowie Bund und Länder zu engerer Zusammenarbeit aufgerufen. In Krisenzeiten müsse die Politik Handlungsfähigkeit zeigen. Dafür müssten Bundesregierung und Länder künftig früher und intensiver gemeinsame Lösungen abstimmen, so Lies. Ein aufmerksamer Zeuge hat einen Autofahrer jetzt gestoppt, der mit seinem Wagen völlig rücksichtslos durch den Landkreis Ammerland gerast ist. Der 52-Jährige war zunächst auf der A28 unter anderem in Schlangenlinien unterwegs. In Wieferstede hielt er dann an und stieg aus. Ein Zeuge nahm ihm dann ganz einfach die Autoschüssel ab und alarmierte die Polizei. Die Ermittlungen, die laufen natürlich.
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6: Auf der A1 Richtung Osnabrück zwischen Hamburg und Bremen-Arsten gibt es 5 Kilometer Stau. Ihr müsst mit mindestens 15 Minuten Verzögerung rechnen. Ebenfalls auf der A1 in der Gegenrichtung Richtung Bremen zwischen Brinkum und Bremen-Arsten stockt der Verkehr. Auf der A1 Richtung Osnabrück zwischen dem Dreieck Stur und Groß-Ibbenau liegen Gegenstände auf dem Beschleunigungsstreifen am Parkplatz Kikut Nord.
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6: In Peine messen wir aktuell 13 Grad, in Leiferde sind es 12 Grad und in Helmstedt haben wir ebenfalls 13 Grad. In der Nacht sinkt das Thermometer auf erfrischende 11 Grad. So wird das Wetter morgen. Am Vormittag ist es noch teils bewölkt, am Nachmittag klart es dann auf. Bei anfangs 11 Grad. Im Laufe des Tages steigt das Thermometer auf bis zu 16 Grad an.

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1: Ich bin Dirk Zeitler. Wer online einkauft oder über ein neues E-Auto nachdenkt, für den gibt es jetzt einige Änderungen. Der Bundesrat hat heute neue Regeln für Verbraucherkrediten zugestimmt und gleichzeitig den Weg für die neue staatliche E-Auto-Förderung freigemacht.
2: Künftig gelten strengere Regeln, auch für kleine Online-Kredite oder jetzt kaufen, später bezahlen Angebote. Anbieter müssen genauer prüfen, ob sich Kunden das überhaupt leisten können. Damit soll vor allem verhindert werden, dass Menschen den Überblick über ihre Rechnungen verlieren und sich verschulden. Gleichzeitig kann die neue E-Auto-Prämie jetzt wie geplant rückwirkend ab Januar beantragt werden. Zoe Tassovali, Nachrichtenredaktion.
1: Deutschland hinkt 5 Wochen vor Inkrafttreten der europäischen Asylreform bei den Vorbereitungen zur Umsetzung des Vorhabens hinterher. Die EU-Kommission fordert die Bundesregierung und weitere Mitgliedsländer unter anderem dazu auf, dringend Kapazitäten für Asylgrenzverfahren aufzubauen. 15 andere EU-Staaten hätten in diesem Bereich inzwischen die notwendigen Maßnahmen getroffen. 3 Monate nach dem Start des neuen Wehrdienstes hat die Bundeswehr erste Rekruten über ihre neue Anwerbeoffensive gewonnen. Das teilte das Verteidigungsministerium in Berlin mit. Demnach wurden Musterungen durchgeführt und Interessierte eingeplant oder bereits eingestellt. Genaue Zahlen nannte ein Sprecher nicht.
3: Seit Januar fragt die Bundeswehr 18-Jährige aktiv, ob sie Lust hätten auf einen Wehrdienst. Über 200.000 Briefe wurden schon verschickt. Junge Männer müssen antworten, Frauen können es freiwillig tun und das machen bislang nur sehr wenige. Die Quote liege bei nur rund 3%. Von den angeschriebenen Männern hätten etwa 86% den Fragebogen fristgerecht beantwortet. Diejenigen, die nicht reagieren, bekommen eine Erinnerung. Wer sich weiter nicht rührt, dem droht ein Bußgeld von 250 Euro. Thomas Bremser, Nachrichtenredaktion.
1: Nach einer möglichen Geiselnahme in einer Bankfiliale im rheinland-pfälzischen Sinzig gehen die Ermittler derzeit von mindestens einem Täter aus, der auch Beute gemacht hat. Der Mann soll einen Mitarbeiter eines Geldtransportunternehmens abgepasst und ihm einen Behälter mit Bargeld abgenommen haben, wie die Polizei mitteilte. Anschließend habe er 2 Personen in einem Raum in der Volksbank eingeschlossen. Vermutlich hat er noch vor dem Eintreffen der Polizei die Bank verlassen.
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4: Auf der A1 Richtung Osnabrück gibt es zwischen Uphusen, Bremen-Mahndorf und Bremen-Arsten 4 Kilometer Stau. Rechnet mit mindestens 10 Minuten Zeitverlust. In der Gegenrichtung Hamburg steht an der Einfahrt vom Rastplatz Stellheide ein kaputtes Wohnmobil auf dem Beschleunigungsstreifen. Auf der A2 Richtung Braunschweig staut es sich zwischen Lehrte und Peine auf 4 Kilometern. Ihr verliert dort mindestens 12 Minuten. Habt eine gute und sichere Fahrt.
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4: In Vorsfelde haben wir aktuell 12 Grad. In Meine und Bad Deckenstedt sind es jeweils 11 Grad. In der Nacht sinkt das Thermometer auf frische 11 Grad. So wird das Wetter morgen. Am Vormittag ist es teils bewölkt, am Nachmittag klart es dann auf bei anfangs 11 Grad. Im Laufe des Tages steigt das Thermometer auf bis zu 16 Grad an.
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1: Ich bin Dirk Zeitler. US-Präsident Trump hat nach eigenen Angaben Russland und die Ukraine von einer ab morgen geltenden dreitägigen Waffenruhe überzeugt. Diese werde die Aussetzung aller Kampfhandlungen sowie den Austausch von 1000 Gefangenen jeder Seite umfassen, schrieb Trump auf seiner Plattform Truth Social. Eine Bestätigung aus Moskau oder Kiew gab es zunächst nicht. Die umstrittene Riester-Rente bekommt einen Nachfolger. Der Bundesrat hat heute neue Regeln für die staatlich geförderte private Altersvorsorge beschlossen. Ziel ist es, wieder mehr Menschen zum privaten Sparen für die Rente zu motivieren.
2: Neu ist vor allem, Sparer können künftig selbst entscheiden, wie viel Risiko sie eingehen wollen. Es gibt sichere Modelle mit vollständiger Garantie, aber auch Varianten mit weniger Absicherung und dafür höheren Renditechancen. Der Staat unterstützt das Ganze weiter mit Zuschüssen. Besonders Familien profitieren zusätzlich über Kinderzulagen. Zoe Tassovali, Nachrichtenredaktion.
1: Das US-Verteidigungsministerium hat damit begonnen, neue Akten zu UFOs zu veröffentlichen. Es sei die erste Veröffentlichung bisher geheimer Akten zu nicht identifizierten anomalen Phänomenen. Das teilte das Pentagon in Washington mit.
3: Auf der Pentagon-UFO-Webseite sind nun rund 160 Dateien über außerirdische Phänomene für jedermann zugänglich. Es gibt viele Schwarz-Weiß-Aufnahmen von unbekannten Flugobjekten, viele davon auch schon ziemlich alt. Das amerikanische Volk solle sich selbst ein Bild davon machen, was man an nicht identifizierten Luftphänomenen, Flugobjekten und möglichem außerirdischen Leben über die Jahre gesammelt habe, erklärte Präsident Trump und wünschte viel Spaß dabei. Aus den USA, Tina Eck.
1: Nach einer möglichen Geiselnahme in einer Bankfiliale im rheinland-pfälzischen Sinzig gehen die Ermittler derzeit von mindestens einem Täter aus, der auch Beute gemacht hat. Der Mann soll einen Mitarbeiter eines Geldtransportunternehmens abgepasst und ihm einen Behälter mit Bargeld abgenommen haben, wie die Polizei mitteilte. Anschließend habe er zwei Personen in einem Raum in der Volksbank eingeschlossen. Vermutlich hat er noch vor dem Eintreffen der Polizei die Bank verlassen.
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4: Auf der A7 Richtung Hannover zwischen Bad Fallingbostel und dem Rastplatz Wolfsgrund besteht Gefahr durch eine ungesicherte Unfallstelle. Auf der A27 Richtung Bremen gibt es zwischen Bremerhaven-Geestemünde und Bremerhaven Süd 2 Kilometer Stau. Ihr verliert dort mindestens 5 Minuten Zeit. Auf der A28 Richtung Bremen zwischen Delmenhorst-Deichhorst und Delmenhorst-Adelheide liegen Gegenstände auf der Fahrbahn. Habt eine gute und sichere Fahrt.
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4: Bei euch in Königslutter sind es aktuell 12 Grad. In Meine messen wir 11 und Leiferde meldet ebenfalls 11 Grad. In der Nacht sinkt das Thermometer auf frische 11 Grad. So wird das Wetter morgen. Am Vormittag ist es teils bewölkt, am Nachmittag klart es dann auf bei anfangs 11 Grad. Im Laufe des Tages steigt das Thermometer auf bis zu 16 Grad an.
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1: Ich bin Ursula Winkler. US-Präsident Trump hat nach eigenen Angaben Russland und die Ukraine von einer ab morgen geltenden dreitägigen Waffenruhe überzeugt. Sie werde die Aussetzung aller Kampfhandlungen sowie den Austausch von 1000 Gefangenen jeder Seite umfassen, schrieb Trump auf seiner Plattform Truth Social. Der ukrainische Präsident Zelensky bestätigte die Vereinbarung. Auch aus Moskau gab es laut staatlicher russischer Nachrichtenagentur TASS eine Bestätigung der Waffenruhe. In der Pflegeversicherung droht in den kommenden 2 Jahren eine Finanzlücke von mehr als 22,5 Milliarden Euro. Das geht aus Äußerungen von Bundesgesundheitsministerin Wagen in der Rheinischen Post hervor. Bis Mitte des Monats will sie deshalb Vorschläge für eine Pflegereform vorlegen.
2: Dass die Menschen immer älter werden, ist nur ein Grund dafür, dass die Pflegekassen am Stock gehen. Hauptursache dürfte sein, dass vor fast 10 Jahren die Pflegestufen umgestellt worden sind. Leistungen gibt es seitdem häufiger und früher. Laut Ministerin Wagen hat sich die Zahl der Menschen, die als pflegebedürftig eingestuft werden, seitdem verdoppelt. Es werden auch Gruppen erfasst, von denen das damals niemand gedacht habe, etwa viele Kinder und Jugendliche mit ADHS. Um die Finanznot der Kassen zu lindern, werden vermutlich Leistungen gekürzt oder gestrichen. Thomas Bremser, Nachrichtenredaktion.
1: Der Bundesrat hat den Weg für Public Viewing Events während der anstehenden Fußball-Weltmeisterschaft freigemacht. Damit werden öffentliche Übertragungen von WM-Spielen auch nach 22 Uhr möglich.
3: Warme Sommernächte und gemeinsam Fußball schauen. Genau das dürfte bei der WM jetzt vielerorts möglich bleiben. Denn gerade bei diesem Turnier laufen viele Spiele mitten in der Nacht hier bei uns in Deutschland. Die Behörden vor Ort dürfen Public Viewings deshalb auch nach 22 Uhr erlauben, sollen dabei aber weiter auf den Lärmschutz achten. Heißt, Fußballstimmung ja, aber die Nachbarn sollen trotzdem nicht gestört werden. Die Vorrundenspiele der deutschen Mannschaft sind um 19 bzw. 22 Uhr. Zoe Tassovali, Nachrichtenredaktion.
1: Zum Fußball. Dem SC Paderborn geht im engen Aufstiegsrennen der zweiten Liga scheinbar die Luft aus. Das 2:2 am Abend im Heimspiel gegen den Karlsruher SC war die 4. sieglose Partie in Serie. Arminia Bielefeld erlitt im Abstiegskampf einen deutlichen Rückschlag. Beim 1. FC Kaiserslautern verloren die Bielefelder mit 0:2.
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4: Auf der A7 Richtung Hannover zwischen Bad Fallingbostel und dem Rastplatz Wolfsgrund gibt es eine ungesicherte Unfallstelle. Fahrt bitte besonders vorsichtig. Auf der A27 Richtung Bremerhaven zwischen Bremen-Überseestadt und dem Rastplatz Fahrwiesen liegt ein Plastikteil auf dem rechten Fahrstreifen. Auf der A31 Richtung Emden zwischen Leer West und Leer Nord steht ein kaputtes Fahrzeug auf dem Standstreifen. Gute Fahrt.
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4: Bei euch in Bad Deckenstedt sind es aktuell 10 Grad, in Gifhorn messen wir 11 und meine meldet ebenfalls 10 Grad. In der Nacht sinkt das Thermometer auf frische 11 Grad. So wird das Wetter morgen. Am Vormittag ist es teils bewölkt, am Nachmittag klart es dann auf bei anfangs 11 Grad. Im Laufe des Tages steigt das Thermometer auf bis zu 16 Grad an.

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1: Ich bin Ursula Winkler. US-Präsident Trump hat nach eigenen Angaben Russland und die Ukraine von einer ab morgen geltenden dreitägigen Waffenruhe überzeugt. Sie werde die Aussetzung aller Kampfhandlungen sowie den Austausch von 1000 Gefangenen jeder Seite umfassen, schrieb Trump auf seiner Plattform Truth Social. Der ukrainische Präsident Zelensky bestätigte die Vereinbarung. Auch aus Moskau gab es laut staatlicher russischer Nachrichtenagentur TASS eine Bestätigung der Waffenruhe. In der Pflegeversicherung droht in den kommenden 2 Jahren eine Finanzlücke von mehr als 22,5 Milliarden Euro. Das geht aus Äußerungen von Bundesgesundheitsministerin Wacken in der Rheinischen Post hervor. Bis Mitte des Monats will sie deshalb Vorschläge für eine Pflegereform vorlegen.
2: Dass die Menschen immer älter werden, ist nur ein Grund dafür, dass die Pflegekassen am Stock gehen. Hauptursache dürfte sein, dass vor fast 10 Jahren die Pflegestufen umgestellt worden sind. Leistungen gibt es seitdem häufiger und früher. Laut Ministerin Wacken hat sich die Zahl der Menschen, die als pflegebedürftig eingestuft werden, seitdem verdoppelt. Es werden auch Gruppen erfasst, von denen das damals niemand gedacht habe, etwa viele Kinder und Jugendliche mit ADHS. Um die Finanznot der Kassen zu lindern, werden vermutlich Leistungen gekürzt oder gestrichen. Thomas Bremser, Nachrichtenredaktion.
1: Der Bundesrat hat den Weg für Public Viewing Events während der anstehenden Fußball-Weltmeisterschaft freigemacht. Damit werden öffentliche Übertragungen von WM-Spielen auch nach 22 Uhr möglich.
3: Warme Sommernächte und gemeinsam Fußball schauen. Genau das dürfte bei der WM jetzt vielerorts möglich bleiben. Denn gerade bei diesem Turnier laufen viele Spiele mitten in der Nacht hier bei uns in Deutschland. Die Behörden vor Ort dürfen Public Viewings deshalb auch nach 22 Uhr erlauben, sollen dabei aber weiter auf den Lärmschutz achten. Heißt, Fußballstimmung ja, aber die Nachbarn sollen trotzdem nicht gestört werden. Die Vorrundenspiele der deutschen Mannschaft sind um 19 bzw. 22 Uhr. Zoe Tassovali, Nachrichtenredaktion.
1: Zum Fußball. Dem SC Paderborn geht im engen Aufstiegsrennen der zweiten Liga scheinbar die Luft aus. Das 2:2 am Abend im Heimspiel gegen den Karlsruher SC war die 4. sieglose Partie in Serie. Arminia Bielefeld erlitt im Abstiegskampf einen deutlichen Rückschlag. Beim 1. FC Kaiserslautern verloren die Bielefelder mit 0:2.
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4: Auf der A7 Richtung Hannover, zwischen Bad Fallingbostel und dem Rastplatz Wolfsgrund, gibt es eine ungesicherte Unfallstelle. Fahrt dort bitte besonders vorsichtig. Auf der A1 Richtung Bremen steht ihr zwischen Brinkum und Bremen-Arsten 1 Kilometer im Stau. Rechnet mit etwa 6 Minuten Zeitverlust. Gute Fahrt.
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4: In Bad Deckenstedt zeigt das Thermometer 10 Grad. In Fallersleben sind es 9 Grad. Und auch in Salzgitter messen wir 10 Grad. In der Nacht sinkt das Thermometer auf frische 12 Grad. So wird das Wetter morgen. Ihr könnt mit teils bewölktem Himmel am Morgen rechnen. Am Nachmittag lockert es dann auf, bei anfangs 12 Grad. Im Laufe des Tages steigt das Thermometer auf bis zu 17 Grad an.
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1: Ich bin Ursula Winkler. US-Präsident Trump hat nach eigenen Angaben Russland und die Ukraine von einer ab morgen geltenden dreitägigen Waffenruhe überzeugt. Diese werde die Aussetzung aller Kampfhandlungen sowie den Austausch von 1000 Gefangenen jeder Seite umfassen. Das schrieb Trump auf seiner Plattform Truth Social. Kiew und Moskau bestätigten die Vereinbarung.
2: Trump hatte die Präsidenten der Ukraine und Russland, Zelensky und Putin, jeweils persönlich um die Waffenruhe gebeten. Er sei sehr froh, dass sie zugestimmt hätten, schrieb Trump. Hoffentlich sei dies der Anfang vom Ende eines sehr langen und tödlichen Krieges. Die Verhandlungen für ein endgültiges Kriegsende gingen weiter. Jeden Tag käme man näher ans Ziel, meinte Trump. Tatsächlich aber waren die Verhandlungen zuletzt in Stocken geraten. Tina Eck, USA.
1: Nach dem vorläufigen Aus der Entlastungsprämie durch den Bundesrat hält Finanzminister Klingbeil an Finanzhilfen für die Bürger fest. Man werde mit den Bundesländern weiter im Gespräch bleiben, sagte er bei einem Besuch in Kanada. Die Länderkammer hatte die geplante steuerfreie Beschäftigtenprämie von 1.000 Euro gestoppt.
3: Wir haben als Bundesregierung für diese Entlastungsprämie geworben und wir sind uns auch einig, dass wir etwas für die Menschen machen wollen. Und dieser Weg wird weitergehen. Nochmal, die Hand ist ausgestreckt. Das Ziel muss doch sein, dass man sich da jetzt nicht im Klein-Klein zerlegt, sondern dass man jetzt schnell an die Bürgerinnen und Bürger ein Signal sendet. Wir wollen euch unterstützen mit den Ländern, mit den Arbeitgebern, mit den Gewerkschaften zusammen. Müssen Lösungen gefunden werden. Das steht für mich im Mittelpunkt.
1: Finanzminister Klingbeil. Bundesumweltminister Schneider bereitet ein Verbot von Einweg-E-Zigaretten vor. Er werde noch in diesem Jahr ein entsprechendes Gesetz vorlegen. Die Einweggeräte sollen dann in Deutschland nicht mehr verkauft werden dürfen. Schneider begründete das angestrebte Verbot mit der Gefahr von Bränden, die von den Einweg-E-Zigaretten ausgehen. Sie würden häufig einfach über den Hausmüll entsorgt und führten dann zu Bränden in den Müllentsorgungsanlagen. Nachfüllbare Geräte sollen von dem geplanten Verbot nicht betroffen sein. Zum Fußball. Borussia Dortmund hat sich am Abend mit einem Heimsieg gegen Eintracht Frankfurt vorzeitig die Vizemeisterschaft in der Bundesliga gesichert. Der BVB gewann mit 3:2 gegen Eintracht Frankfurt.
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4: Auf der A1 Richtung Bremen zwischen Rade und Hollenstedt ist die Fahrbahn nach einem Unfall auf eine Spur verengt. Es gibt 1 Kilometer Stau mit mindestens 22 Minuten Zeitverlust. Gute Fahrt.
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4: In Peine zeigt das Thermometer 11 Grad, in Königslutter sind es 10 Grad und aus Fallersleben werden 8 Grad gemeldet. In der Nacht sinkt das Thermometer auf frische 12 Grad. So wird das Wetter morgen. Ihr könnt mit teils bewölktem Himmel am Morgen rechnen. Am Nachmittag lockert es dann auf, bei anfangs 12 Grad. Im Laufe des Tages steigt das Thermometer auf bis zu 17 Grad an.

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1: Ich bin Ursula Winkler. US-Präsident Trump hat nach eigenen Angaben Russland und die Ukraine von einer ab heute geltenden dreitägigen Waffenruhe überzeugt. Sie werde die Aussetzung aller Kampfhandlungen sowie den Austausch von 1000 Gefangenen jeder Seite umfassen, schrieb Trump auf seiner Plattform Truth Social. Er sei Kreml-Chef Putin und dem ukrainischen Präsidenten Zelensky sehr dankbar, dass sie zugestimmt hätten. Kiew und Moskau bestätigten die Vereinbarung. Die umstrittene Riester-Rente bekommt einen Nachfolger. Der Bundesrat hat neue Regeln für die staatlich geförderte private Altersvorsorge beschlossen. Ziel ist es, wieder mehr Menschen zum privaten Sparen für die Rente zu motivieren.
2: Neu ist vor allem, Sparer können künftig selbst entscheiden, wie viel Risiko sie eingehen wollen. Es gibt sichere Modelle mit vollständiger Garantie, aber auch Varianten mit weniger Absicherung und dafür höheren Renditechancen. Der Staat unterstützt das Ganze weiter mit Zuschüssen. Besonders Familien profitieren zusätzlich über Kinderzulagen. Auch Selbstständige können die staatlich geförderte Altersvorsorge nutzen. Hintergrund ist die Sorge, dass die gesetzliche Rente allein für viele Menschen später nicht mehr reichen wird. Zoe Tassovali, Nachrichtenredaktion.
1: Das US-Verteidigungsministerium hat damit begonnen, neue Akten zu UFOs zu veröffentlichen. Es sei die erste Veröffentlichung bisher geheimer Akten zu nicht identifizierten anomalen Phänomenen. Das teilte das Pentagon in Washington mit.
3: Auf der Pentagon-UFO-Webseite sind nun rund 160 Dateien über außerirdische Phänomene für jedermann zugänglich. Es gibt viele Schwarz-Weiß-Aufnahmen von unbekannten Flugobjekten, viele davon auch schon ziemlich alt. Das amerikanische Volk solle sich selbst ein Bild davon machen, was man an nicht identifizierten Luftphänomenen, Flugobjekten und möglichem außerirdischen Leben über die Jahre gesammelt habe, erklärte Präsident Trump und wünschte viel Spaß dabei. Neben dem Pentagon sind auch die NASA, das FBI und verschiedene Geheimdienste an der UFO-Dokumentation beteiligt. Tina Eck, USA.
1: Zum Fußball. Borussia Dortmund hat sich am Abend vorzeitig die Vizemeisterschaft in der Bundesliga gesichert. Der BVB gewann zu Hause mit 3:2 gegen Eintracht Frankfurt. Die Hessen müssen nun um die Qualifikation für den Europacup fürchten.
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4: Auf der A1 Richtung Bremen ist zwischen Rade und Hollenstedt die Fahrbahn auf eine Spur verengt. Dort läuft die Unfallaufnahme. Auf der A2 Richtung Dortmund zwischen Hannover-Bodfeld und Hannover-Langenhagen gibt es eine Gefahr durch Personen auf der Fahrbahn. Auf der A31 Richtung Leer zwischen dem Dreieck Leer und Leer Nord liegt ein totes Tier auf dem linken Fahrstreifen. Gute Fahrt.
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4: In Salzgitter haben wir aktuell 10 Grad, in Edemissen ebenfalls 10 und auch Ilsede meldet 10 Grad. In der Nacht sinkt das Thermometer auf frische 12 Grad. So wird das Wetter morgen. Ihr könnt mit teils bewölktem Himmel am Morgen rechnen. Am Nachmittag lockert es dann auf, bei anfangs 12 Grad. Im Laufe des Tages steigt das Thermometer auf bis zu 17 Grad an.

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1: Ich bin Ursula Winkler. In der Ukraine und in Russland läuft inzwischen die Zeit, in der eine von US-Präsident Trump vermittelte dreitägige Waffenruhe greifen soll. Dabei war nicht sofort klar, ob die Kampfhandlungen tatsächlich bereits eingestellt wurden. Trump hatte die Waffenruhe und einen Gefangenenaustausch unerwartet und sehr knapp vorher angekündigt. In Moskau ist heute die traditionelle Militärparade zum Tag des Sieges der Sowjetunion über Hitler-Deutschland geplant. In der Pflegeversicherung droht in den kommenden 2 Jahren eine Finanzlücke von mehr als 22,5 Milliarden Euro. Das geht aus Äußerungen von Bundesgesundheitsministerin Wagen in der Rheinischen Post hervor. Bis Mitte des Monats will sie deshalb Vorschläge für eine Pflegereform vorlegen.
2: Dass die Menschen immer älter werden, ist nur ein Grund dafür, dass die Pflegekassen am Stock gehen. Hauptursache dürfte sein, dass vor fast 10 Jahren die Pflegestufen umgestellt worden sind. Leistungen gibt es seitdem häufiger und früher. Laut Ministerin Wagen hat sich die Zahl der Menschen, die als pflegebedürftig eingestuft werden, seitdem verdoppelt. Es werden auch Gruppen erfasst, von denen das damals niemand gedacht habe, etwa viele Kinder und Jugendliche mit ADHS. Um die Finanznot der Kassen zu lindern, werden vermutlich Leistungen gekürzt oder gestrichen. Thomas Bremser, Nachrichtenredaktion.
1: Der Bundesrat hat den Weg für Public Viewing Events während der anstehenden Fußball-Weltmeisterschaft freigemacht. Damit werden öffentliche Übertragungen von WM-Spielen auch nach 22 Uhr möglich.
3: Warme Sommernächte und gemeinsam Fußball schauen. Genau das dürfte bei der WM jetzt vielerorts möglich bleiben. Denn gerade bei diesem Turnier laufen viele Spiele mitten in der Nacht hier bei uns in Deutschland. Die Behörden vor Ort dürfen Public Viewings deshalb auch nach 22 Uhr erlauben, sollen dabei aber weiter auf den Lärmschutz achten. Heißt, Fußballstimmung ja, aber die Nachbarn sollen trotzdem nicht gestört werden. Die Vorrundenspiele der deutschen Mannschaft sind um 19 bzw. 22 Uhr. Zoe Tassovali, Nachrichtenredaktion.
1: Zum Fußball. Borussia Dortmund hat sich am Abend vorzeitig die Vizemeisterschaft in der Bundesliga gesichert. Der BVB gewann zu Hause mit 3:2 gegen Eintracht Frankfurt. Die Hessen müssen um die Qualifikation für den Europacup fürchten.
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